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1: Testphase für weniger Verkehr in Gröden beginnt. Staatspräsident Mattarella übt Kritik an Plänen der Regierung für ausländische Schüler. Und es bleibt sonnig und föhnig. Ich bin Gunde Bichler. Guten Morgen.
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1: Am Grödner Joch startet das Land heute eine Testphase zur Verkehrsberuhigung. 10 Tage lang werden digitale Systeme getestet und Verkehrsteilnehmer befragt. Auf einem Online-Portal können Freiwillige ihre Durchfahrt registrieren und einen Fragebogen ausfüllen. Außerdem werden am Grödner Joch Verkehrsteilnehmer befragt, zudem Hotels und Gastbetriebe. Die gesammelten Informationen werden ergänzt mit Daten aus Navigationsdiensten, Mobilfunk, Aufstiegsanlagen und Bussen. Damit wird der Verkehrsfluss analysiert. Ziel ist es, den Verkehr auf den Passstraßen in den Dolomiten einzuschränken. Staatspräsident Sergio Mattarella hat offenbar Bedenken, was die Pläne der Regierung zur Begrenzung von ausländischen Schülern in Klassen angeht. Bei der Eröffnung des Schuljahres in Amatrice hat er gesagt, die Schule ist offen für alle, das steht auch in der Verfassung. Und er betont, dass die Schule die effizienteste Möglichkeit

0: 25 Studienplätze sind belegt. 38 Kandidatinnen und Kandidaten haben sich beworben für den Aufnahmetest vorige Woche. Die 20 Besten haben einen Studienplatz bekommen. Der zweisprachige Studiengang verbindet Theorie und Praxis. In Bozen sind immer mehr Radfahrer unterwegs. Jetzt ist einen Tag lang gezählt worden. Bozen hat nämlich an einem Städtewettbewerb zur Förderung umweltfreundlicher Mobilität teilgenommen. Die Aktion findet jedes Jahr statt im Rahmen der Europäischen Mobilitätswoche. Gestern sind allein in der Früh in 2 Stunden an den Kontrollstellen auf den Talverwiesen über 4000 Radler gezählt worden. Das sind um 25% mehr als bei der Zählung im vorigen Jahr. Wir schauen nach Amerika. US-Präsident Trump wird im eigenen Land immer unbeliebter. Nur knapp 1/3 der Amerikaner ist mit seiner Arbeit zufrieden. Grund sind die hohen Benzin- und Dieselpreise durch den Iran-Krieg. Die Lebenshaltungskosten gelten als wahlentscheidendes Thema für die Zwischenwahlen am 3. November. Laut aktuellen Umfragen liegen die Demokraten vorn. Wenn die Republikaner die Mehrheit bei den Kongresswahlen verlieren, wird das Regieren für Trump immer schwieriger.
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0: Dieser Spätsommer lässt heuer nicht locker. Auch heute begleitet uns die Sonne von früh bis spät. Es ist wolkenlos. Dafür sorgt auch der kräftige Föhn. Er lässt die Temperaturen bis zum Nachmittag zusammen mit der Sonne wieder kräftig ansteigen auf angenehme 20 bis 27 Grad. Der Start in den neuen Tag ist frischer. Es gibt sogar Minusgrade. Sechsten meldet aktuell minus 1 Grad. In Bozen hat es 13, in Schlanders 14, in Meran 10 Grad, in Brixen 8 und in Bruneck 4. Morgen Mittwoch lässt der Föhn wieder nach. Es bleibt sonnig und warm.
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1: Grödner Joch, Autos werden gezählt und Verkehrsteilnehmer befragt. Ausländerkinder in Schulklassen, Staatspräsident ist gegen Pläne der Regierung. Und es wird wieder herrlich sonnig. Ich bin Gunde Bichler, guten Morgen.
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1: Am Grödner Joch startet das Land heute eine Testphase zur Verkehrsberuhigung. 10 Tage lang werden digitale Systeme getestet und Verkehrsteilnehmer befragt. Auf einem Online-Portal können Freiwillige ihre Durchfahrt registrieren und einen Fragebogen ausfüllen. Außerdem werden am Grödner Joch Verkehrsteilnehmer befragt, zudem Hotels und Gastbetriebe. Die gesammelten Informationen werden ergänzt mit Daten aus Navigationsdiensten, Mobilfunk, Aufstiegsanlagen und Bussen. Damit wird der Verkehrsfluss analysiert. Ziel ist es, den Verkehr auf den Passstraßen in den Dolomiten einzuschränken. Staatspräsident Sergio Mattarella hat offenbar Bedenken, was die Pläne der Regierung angeht zur Begrenzung von ausländischen Schülern in Klassen. Bei der Eröffnung des Schuljahres in Amatrice hat er gesagt, dass die Schule offen sei für alle. So stehe es in der Verfassung.
3: La scuola prepara tutti, è aperta a tutti, così dispone l'articolo 34 della Costituzione.
1: Mattarella hat auch betont, dass die Schule die effizienteste Möglichkeit sei für die Integration. Schüler müsse vereinen statt zerreißen, sie müsse dazu beitragen, dass keine Ghettos entstehen und keine Hürden aufgebaut werden. Und sie müsse Beziehungen aufbauen und das Vertrauen der Familien gewinnen, sagte der Staatspräsident. Immer wieder werden Autoeinbrüche gemeldet, diesmal vor allem im Überetsch. In Kaltern und Tramin etwa sind die Parkplätze bei der Rastenbachklamm und in Altenburg betroffen, aber auch der Zugang zum Frühlingstal. Fensterscheiben der Autos wurden eingeschlagen und Wertgegenstände gestohlen. Unterdessen melden die Karabiniere eine Anzeige gegen 3 Personen. Bei einer Kontrolle haben die Beamten eine Geldtasche sichergestellt, die kurz zuvor aus dem Auto eines Touristen aus Deutschland bei der Rastenbachklamm gestohlen worden ist. Im Rahmen der Europäischen Mobilitätswoche wird in vielen Städten geradelt, in Bruneck etwa. Da sind am Wochenende Kinder, Jugendliche und Erwachsene zusammengekommen zur Fahrradlichterparade. Zusammen mit Südtirol Mobil und Tourismusverein Bruneck hat die Stadt zum Kinderfest samt Lichterparade mit dem Fahrrad eingeladen. Es gab Sicherheitstipps der Polizei, einen Parcours für Fahrräder und schließlich die Radlnacht. 500 Radler sind gezählt worden. US-Präsident Trump wird im eigenen Land immer unbeliebter.

0: Wahlen verlieren, wird das Regieren für Trump immer schwieriger. Und der nächste schöne und sonnige Spätsommertag steht in den Startlöchern. Gleich hören Sie mehr zum Wetter.
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4: Weiter geht's mit dem Prachtwetter im September. Auch heute scheint die Sonne in Südtirol von früh bis spät. Wolken haben bei dem kräftigen Föhn keine Chance. Er lässt zusammen mit der Sonne die Temperaturen wieder kräftig ansteigen. Bis zum Nachmittag werden es 19 bis 26 Grad. Jetzt zum Start in den neuen Tag ist es deutlich frischer, sogar Minusgrade haben wir. In Sexten zeigt das Thermometer auf minus 2 Grad, in Bozen hat es 13, in Meran und Brixen 8, in Bruneck 3 und in Wolkenstein 4 Grad. Morgen Mittwoch geht es weiter mit viel Sonnenschein, der Föhn lässt wieder nach.
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6: Einen schönen guten Morgen wünscht Renate Stauder aus der Landesverkehrsmeldezentrale. Von der Brennerautobahn und von den anderen Hauptstraßen Südtirols liegen uns momentan keine Störungsmeldungen vor. Gute Fahrt!
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7: Für eingeschaltet haben wir und muss man auch sagen, mehr Informationen geht wirklich nicht. Dankeschön an die Kollegen und einen schönen guten Morgen an diesen Dienstag. Bereits der 22. September und wir bleiben bei den Zahlen 7 nach 7.

0: dich.
1: Ja, vielen guten Morgen in Ihrem Radiogerät. Und ich bin mir ziemlich sicher, in vielen Teilen Südtirols hat man sich heute Morgen gewundert, als man vielleicht mit kurzer Hose und T-Shirt zur Tür raus ist.
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1: Ja, der Grund sind die tiefen Temperaturen, fast schon eisig, gell? Eben gehört -2 in Sechsten. Gut, ganz viel wärmer ist es auch hier in Pfalzen gerade nicht. Wir bieten derzeit 3 Grad plus. Also Sommer sieht anders aus, aber gut, wir sind ja auch in der Übergangszeit von Sommer auf Herbst und das Wetter wird das auch wieder gut machen, bin ich ziemlich überzeugt, denn Sie sehen selber blauer Himmel in ganz Südtirol und das heißt, strahlender Sonnenschein erwartet uns auch an diesem Dienstag und klar, die Temperaturen, die marschieren nach oben. Genaueres zum Wetter bauen Sie ja in Ihren 2000er. Bleiben Sie dran. Ah, schnell noch ein Schlückchen Kaffee. Zum Wohl.
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2: Ja, so schaut's denn aus. Und wenn auch Sie Arbeit suchen oder genau anbieten möchten, dann ja, gerne bei uns melden zu Bürozeiten. Also jetzt wäre passend. 7.21 Uhr zeigt in die Studiouhr. Und wir wünschen

Baldauer für ihren guten Start in diesen Dienstag und geht in dem Tempo weiter. Aktueller Schlager aus Österreich von Alessa, zwischen deinen Zeilen, unser Hit der Stunde.

0: das Wetter in Südtirol am Dienstag.
1: Ein Hochdruckgebiet hat uns fest im Griff. Das Resultat: kaum eine Wolke am Himmel und damit gibt es heute von der Früh weg strahlenden Sonnenschein. Tagsüber ändert sich daran nichts. In vielen Teilen weht aber wieder lebhafter Nordföhn. Die Temperaturen steigen auf 19 Grad im Wipptal bis 26 im Ätschtal und Unterland. Die 0-Grad-Grenze liegt auf rund 3000 Metern. Morgen gibt es ganz ähnliches Wetter mit Sonne von früh bis spät. In der Früh kann es örtlichen Hochnebel geben. Der Föhn ist kein Thema mehr. Mehr, aber vor allem hohe Wolken gibt es wieder am Donnerstag. Sie können die Sonne teilweise auch abschatten und zum Abend hin kann es am Hauptkamm auch ein paar Tropfen geben. Gleichzeitig frischt der Nordföhn wieder auf. In den Tagen darauf dominiert dann wieder der Sonnenschein bei Höchstwerten um 25 Grad in Bozen. Abschließend die Wettermeldungen von 7 Uhr. Auer und Schlanders 13 Grad, in Bozen 11, in Meran, Brixen und Sterzing jeweils 8 Grad, auf dem Reschen 7, dem Brenner 5 Grad, in Bruneck 2 Grad, auf der Blose und in Doblach jeweils 1 Grad, Windspitzen von 40 km/h dabei auf der Blose, Innsbruck 9 Grad, Lienz 4 und Trient 14 Grad. So viel zum Wetter. Einen schönen Tag wünscht Lukas Rastner.
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0: über die dumm, Sie haben sie eben gehört, das ins Deutsche zu übersetzen wird ein bisschen Schwierigkeiten machen, wird wahrscheinlich auch keinen Sinn ergeben, aber hört sich gut an, das ist übrigens die 60er Jahre bei uns. Wir bleiben bei Zahlen 7, 8 oder 9. Und damit meine ich jetzt nicht die gesoffenen Mass, vielleicht auch auf dem Oktoberfest, sondern es geht um die Stunden Schlaf. Wie lange haben Sie denn heute Nacht geschlafen? Ist schon wichtig, weil die Schlafdauer, die beeinflusst die Gesundheit massiv. Zu wenig oder zu viel Schlaf steigert Sterblichkeit und Krankheitsrisiken. Bei Frauen übrigens noch stärker als bei Männern. Und eine große Auswertung von 79 Studien zeigt, am besten schneiden Menschen ab, die regelmäßig etwa 7 bis 8 Stunden schlafen. Das wäre top. Weniger als 7 Stunden waren mit einem um 14% höheren Sterberisiko verbunden. Überraschend, bei sehr langen Schläfern war der Zusammenhang sogar noch stärker. Das heißt, das ist noch wesentlich ungesünder als zu wenig Schlaf.
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0: Also wir wiederholen, 7 bis 8 Stunden. Damit liegen Sie offenbar ziemlich gut.

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0: gute Musik im Ohr und tolles Wetter und bei solch einer Kombination, da fällt es wirklich nicht schwer, Ihnen einen schönen guten Morgen zu wünschen.
1: Arriva!
0: Ja, und was denn der heutige Dienstag aus Sicht der Sterne bringt, das hören wir jetzt.
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0: Und der Widder, der darf anfangen. Sie wirken manchmal kühler, als Sie eigentlich sind. Zeigen Sie heute ruhig etwas mehr von Ihrer herzlichen Seite. Im Beruf, da kommen Sie mit Diplomatie weiter als mit Kritik. Denken Sie daran. Stier. Die Stimmung, die kann heute etwas schwanken, wird aber später wieder deutlich harmonischer. Beruflich kommen Sie Ihrem Ziel näher. Achten Sie darauf, sich zwischendurch nicht zu viel zuzumuten. Zwillinge. In der Liebe läuft es gut, bleiben Sie trotzdem mit beiden Beinen auf dem Boden und nicht alles, was dringend wirkt, muss heute erledigt werden. Kleine Pausen, die tun gut. Vom Zwilling zum Krebs. In der Liebe kann es heute ordentlich knistern. Wenn Sie etwas beschäftigt, sprechen Sie darüber. Insgesamt gilt, machen Sie sich nicht mehr Druck als nötig. Löwe, mit einer schönen Idee bringen Sie frischen Schwung in die gemeinsame Zeit. Auch im Beruf sorgen Sie mit Ihrer offenen Art für sehr gute Stimmung. Jungfrau, Sie fühlen sich heute wohl in Ihrer Haut und das merken auch andere. Beruflich dürfen Sie zufrieden sein mit dem, was Sie denn schaffen. Waage, eigentlich sind Sie zufrieden, wünschen sich aber hin und wieder etwas mehr Freiraum. In der Arbeit und auch privat gilt an diesem Dienstag, in und bei Diskussionen hilft heute ein guter Kompromiss. Skorpion. Kleine Sticheleien können lustig sein, sollten aber nicht zu weit gehen. Beruflich ist ein guter Tag, um endlich Dinge zu erledigen, die schon länger liegen gebliebenen sind. Zum Schützen. Nehmen Sie die Gefühle Ihres Partners heute besonders ernst. Im Beruf sollten Sie gut überlegen, welche neue Aufgabe wirklich zu Ihnen passt. Körperlich geht es langsam wieder aufwärts. Steinbock. Vertrauen Sie ruhig darauf, dass es jemand ehrlich mit Ihnen meint. Wenn Zweifel bleiben, hören Sie auf Ihr Bauchgefühl. Beruflich sorgen eigene Ideen für etwas Abwechslung. Wassermann. In der Liebe läuft es harmonisch und ein bisschen Romantik tut heute besonders gut. Auch beruflich können Sie mit Ihrer offenen Art überzeugen. Und dann fehlt dann noch der, genau, Fisch. Die Flirtchancen stehen gut und eine interessante Begegnung ist durchaus möglich. Lassen Sie sich im Beruf von vielen Aufgaben nicht abschrecken. Eins nach dem anderen reicht völlig.
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0: Der sorgt ebenfalls für einen guten Start in einen neuen Tag. Gordon Lightfoot, und ich kenne wirklich keinen Sender, also der bessere Musik spielt. Na, wirklich nicht. Will mich oder uns nicht selber loben, aber das ist schon so, oder? Ich meine schon.
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0: Und nach Gordon Lightfoot gibt's noch einen Abstecher nach Österreich zu Peter Cornelius. Anschließend die aktuellen Nachrichten um 8.

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1: Vorerst keine weiteren Militärimmobilien ans Land. Staatspräsident gegen Schulpläne der Regierung. Und es wird wieder herrlich sonnig, bleibt aber windig. Ich bin Gunde Pichler. Guten Morgen.
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1: Der Staat wird keine weiteren Militärareale ans Land abtreten. Das Heer friert alle weiteren Übergaben ein. Das hat der General des Heeres Carmine Masiello gesagt bei der Übergabe weiterer Staatsimmobilien ans Land. Grund dafür sei die weltpolitische Lage. Die Sicherheit von Italien gehe vor, deshalb wolle das Heer vorerst abwarten. Gestern sind weitere Liegenschaften an das Land übergegangen, das ehemalige Gerichtsgebäude in Meran und die Rossi-Kaserne. Vom Staatspräsident Mattarella kommt indirekte Kritik an Maßnahmenpaket der Regierung zu Ausländerkindern in den Schulen. Ministerpräsidentin Meloni hat ja eine Obergrenze von ausländischen Schülern in den Klassen angekündigt. Mattarella hat jetzt bei der Eröffnung des Schuljahres in Amatrice gesagt, laut Verfassung sei die Schule offen für alle. Und er hat auch gesagt, die Schule müsse Beziehungen aufbauen und das Vertrauen der Familien gewinnen.
3: La scuola deve stabilire legami, conquistare la fiducia delle famiglie, aiutare a non formare ghetti, a non alzare barriere, a unire e non a lacerare.
1: Sie müsse dazu beitragen, dass keine Ghettos entstehen und keine Hürden aufgebaut werden. Sie müsse vereinen statt zerreißen, sagt Mattarella. Und die Schule sei die effizienteste Möglichkeit für Integration. Am Grödner Joch startet das Land heute eine Testphase zur Verkehrsberuhigung. 10 Tage lang werden digitale Systeme getestet und Verkehrsteilnehmer befragt. Auf einem Online-Portal können Freiwillige ihre Durchfahrt registrieren und einen Fragebogen ausfüllen. Außerdem werden Hotels und Gastbetriebe befragt. Die gesammelten Informationen werden ergänzt mit Daten aus Navis, Mobilfunk, Aufstiegsanlagen und Bussen. Damit wird der Verkehrsfluss analysiert. Ziel ist es, den Verkehr auf den Passstraßen in den Dolomiten einzuschränken. Wir schauen nach München. Auf dem Oktoberfest ist es am Abend zu einem tödlichen Unfall gekommen. Der Mitarbeiter eines Sicherheitsdienstes ist in einem Fahrgeschäft verunglückt. Der Unfall hat sich auf einem Freefall-Turm ereignet. Joshua Heise berichtet aus München.
4: Der Sicherheitsmann soll sich nach ersten Erkenntnissen der Polizei wohl in einem Bereich aufgehalten haben, in dem er nicht hätte sein dürfen. Er wurde wahrscheinlich erst von dem Fahrgeschäft getroffen und dann möglicherweise eingequetscht. Der 52-Jährige wurde zunächst reanimiert und ins Krankenhaus gebracht, wo er später verstarb. Der genaue Unfallhergang soll nun ermittelt werden.
1: In Bozen sind immer mehr Radfahrer unterwegs. Jetzt ist einen Tag lang gezählt worden. Bozen hat nämlich an einem Städtewettbewerb zur Förderung umweltfreundlicher Mobilität teilgenommen. Gestern sind allein in der frühen 2 Stunden an den Kontrollstellen auf den Teilverwiesen über 4000 Radler gezählt worden. Das sind um 25% mehr als bei der Zählung im vorigen Jahr. Und auch heute wird es herrlich sonnig, bleibt aber föhnig. Gleich hören Sie mehr zum Wetter.
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1: Prachtwetter verspricht dieser Dienstag in Südtirol. Der Himmel ist wolkenlos, der kräftige Föhn lässt den Wolken keine Chance. Der Start in den neuen Tag ist frisch. 13 Grad hat es in Kaltern, 10 in Klausen, 6 Grad in Garten.

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1: Einen schönen guten Morgen wünscht Renate Stauder aus der Landesverkehrsmeldezentrale. Eine Einbahnregelung mit Wartezeiten wegen Arbeiten gibt es unter anderem auf der Gadertaler Staatsstraße bei Zwischenwasser, auf der Brenner Staatsstraße bei Klausen und zwischen Auer und Banzull, auf der Staatsstraße Klausen-Pontives bei Klausen und auf der Passeirer Staatsstraße zwischen Riffian und Saltaus. Auf den Stadtzufahrten kommt es jetzt im Berufsverkehr zu Verzögerungen. Derzeit in Richtung Bozen auf der Überretscher Straße ab St. Michael-Eppern, auf der Brenner Staatsstraße ab Leifers und auf der Ahrenthaler Staatsstraße in Richtung Bruneck ab Geis. Gute Fahrt!

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1: Ja, das hören Sie um 8 Uhr und 15 Minuten selbstverständlich. Einen schönen guten Morgen und gehören Sie auch zu denen, die morgens erst nach dem ersten Kaffee wirklich ansprechbar sind. Davor ein bisschen muffig, ja, das kennt man, gell? Da gibt's eine gute und eine weniger gute Nachricht für die Kaffeeliebhaber unter Ihnen, denn 1 bis 3 Tassen am Tag, die scheinen unserem Gehirn nicht zu schaden. Im Gegenteil, die könnten im Alter sogar von Vorteil sein, aber ab 4 Tassen täglich sieht's laut einer Untersuchung anders aus. Bei Menschen über 60 war ein so hoher Kaffeekonsum mit einem schnelleren Rückgang bestimmter geistiger Fähigkeiten verbunden. Das heißt, im Hirnkastel arbeitet es nicht mehr ganz einwandfrei. So denn die Forscher. Das ist schon krass, gell? Aber gut, ganz auf den Kaffee verzichten müssen wir deshalb nicht. Im Gegenteil, andere große Langzeitstudien bringen zwar 2 bis 3 Tassen täglich sogar mit einem geringeren Demenzrisiko in Verbindung. Also wollen wir zusammenfassen, nicht ganz einfach. Den Morgenkaffee dürfen, sollten Sie genießen. Aber in Maßen. Und die 4. Tasse soll es denn auf keinen Fall mehr sein, gell? Bis 3, da haben sie grünes Licht. Ab 4, da leuchtet's rot. Das können wir uns merken, gell?

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8: So, eine Werbung ins Musikprogramm und da treffen wir auf die Menschen der Freiheit. Mitte und Ende der 80er hatten sie ihre erfolgreichste Zeit und aus der Zeit bei uns jetzt einen Titel.

0: tolle Musik der Mountain Crew und Amsterdam, Dam Dam. Und nicht nur bei uns läuft der Titel momentan rauf und runter, sondern auch anderswo. Ich meine ganz speziell das Oktoberfestel draußen in München, da kann man sich vorstellen. Also das hebt die Stimmung. Übrigens auch das heutige Wetter.
1: Das Wetter in Südtirol am Dienstag.
2: Ein Hochdruckgebiet hat uns fest im Griff. Das Resultat: kaum eine Wolke am Himmel und damit gibt es heute von der Früh weg strahlenden Sonnenschein. Tagsüber ändert sich daran nichts. In vielen Tälern weht aber wieder lebhafter Nordföhn. Die Temperaturen steigen auf 19 Grad im Wipptal bis 26 im Ätschtal und Unterland. Die 0-Grad-Grenze liegt auf rund 3000 Metern. Morgen gibt es ganz ähnliches Wetter mit Sonne von früh bis spät. In der Früh kann es örtlichen Hochnebel geben. Der Föhn ist kein Thema mehr. Mehr, aber vor allem hohe Wolken gibt es wieder am Donnerstag. Sie können die Sonne teilweise auch abschatten und zum Abend hin kann es am Hauptkamm auch ein paar Tropfen geben. Gleichzeitig frischt der Nordföhn wieder auf. In den Tagen darauf dominiert dann wieder der Sonnenschein bei Höchstwerten um 25 Grad in Bozen. So viel zum Wetter. Einen schönen Tag wünscht Lukas Rastner.
0: Ja, vielen Dank, haben wir sehr, sehr gerne gehört. Gutes Wetter, gute Laune, das passiert ganz automatisch.
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0: So, ein kurzer Blick auf die Studio-Uhr, 2 Minuten nach 8:30.

0: Entdecken Sie die Kraft des Mondes. 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
1: Heute an diesem Dienstag dürfen besonders Ihre Beine etwas Aufmerksamkeit bekommen. Wer lange sitzt oder steht, sollte zwischendurch aufstehen, ein paar Schritte gehen oder die Füße bewegen. Das bringt die Muskelpumpe in Gang und unterstützt den Blutfluss in den Beinen. Also kleine Bewegungspause statt stundenlangen Festwachsen am Stuhl.
0: Der Mond ist seit jeher unser himmlischer Begleiter mit großem Einfluss auf unser Leben. 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
2: Wo Südtirol plötzlich italienischer wird. Oh ja, das gibt es. Wer von Bozen Richtung Süden fährt, der merkt es irgendwann ganz automatisch. Die deutschen Ortsnamen, die werden weniger. Italienisch wird immer stärker und bei Saloren ist dann endgültig eine jener unsichtbaren Grenzen erreicht, die auf keiner Straße mit einem Schlagbaum markiert sind. Die Salona Clause gilt traditionell als deutsch-italienische Sprachgrenze und bildet heute die Grenze zwischen Südtirol und dem Trentino. Saloren selber ist die südlichste Gemeinde Südtirols. Gleich dahinter beginnt mit Rovere della Luna bereits das Trentino. Der Name Clause klingt allerdings dramatischer, als die Landschaft tatsächlich ist. Man stellt sich vielleicht zwei Felswände vor, zwischen denen gerade noch die Etsch durchpasst. Aber also ganz so eng ist es nicht. Zwischen dem Fennberg auf der einen und dem Gaia auf der anderen Seite, da bleibt genügend Platz für Etsch, Autobahn, Staatsstraße, Eisenbahn, Radweg und auch Felder. Ja, trotzdem wirkt die Stelle wie ein natürliches Tor zwischen Norden und Süden. Ja, und dieses Tor war schon im Mittelalter wichtig. Die Bezeichnung Salona Clause ist bereits um 1330 urkundlich nachgewiesen. Hoch über dem Tal, da sitzt die Haderburg auf einem steilen Felsen. Die Burg, die wurde um 1160 errichtet und sollte diese wichtige Verbindung durch das Etschtal sichern und kontrollieren. Wer damals von Deutschland nach Italien oder umgekehrt unterwegs war, der kam hier praktisch vorbei. Die berühmte Sprachgrenze entstand allerdings nicht von heute auf morgen. Jahrhundertelang war die Gegend ein Übergangsraum, in dem sich deutsche und italienische Sprache, verschiedene Herrschaften und Kulturen vermischten. Erst ungefähr ab dem 17. Jahrhundert, da wurde die sprachliche Trennung bei Saloren deutlicher. Im 19. Jahrhundert wurde daraus schließlich immer stärker auch eine politische Grenze in den Köpfen. Ja, und genau da wurde es kompliziert. Als im 19. und frühen 20. Jahrhundert der Nationalismus stärker wurde, da bekam die Salurner Klause enorme symbolische Bedeutung. Einige italienische Politiker, die sahen hier die logische Grenze zwischen einem italienischen Trentino und einem deutsch geprägten Tirol. Andere wollten Italien hingegen bis zum Alpenhauptkamm am Brenner ausdehnen und nach dem Ersten Weltkrieg setzte sich bekanntlich die zweite Variante durch. Südtirol kam zu Italien, die Staatsgrenze wanderte weit nach Norden auf den Brenner. Und unter Mussolini wurde sogar versucht, die Bedeutung der Salurner Sprachgrenze bewusst zurückzudrängen. Als 1927 die Provinz Bozen geschaffen wurde, da verlief ihre Südgrenze nicht bei Saloren, sondern weiter nördlich. Das Unterland mit Saloren blieb zunächst bei der Provinz Trient. Erst 1948, da kamen mehrere Gemeinden, darunter jene an der Salurner Klause, zur Provinz Bozen. Seitdem verläuft die heutige Provinzgrenze wieder südlich von Saloren. Die Grenze ist allerdings bis heute nicht so sauber, wie es eine Linie auf der Landkarte vermuten lässt. Saloren selber ist sprachlich gemischt und nördlich wie südlich der Klause haben sich Kulturen seit Jahrhunderten beeinflusst. Die moderne Forschung spricht deshalb lieber von einem Übergangsraum als von einer messerscharfen Trennlinie. Und vielleicht passt das gerade ziemlich gut zu diesem Ort. Oben wacht die alte Haderburg, unten da rauschen Autos und Züge vorbei und irgendwo dazwischen wird aus Südtirol langsam Trentino, ohne Schlagbaum, ohne Passkontrolle und meistens ohne, dass man es überhaupt merkt, wird aus einem Grüß Gott ganz langsam ein Buongiorno.
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Schön gehört ganz viel Heimat, die Diesener Buben bei uns um kurz vor 9 Uhr. Und so, damit geht's mit kleinen Schrittchen Richtung aktueller Meldungen, sprich Nachrichten aus Südtirol und der Welt. Die Kollegen von den Nachrichten werden Sie in Kürze begrüßen. Und dann haben wir noch eine Stunde. Ich würde mich freuen, wenn Sie dranbleiben. Also, bis bald.

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1: Ladestationen für E-Autos. Ab heute gibt's Geld vom Staat. UNO-Generaldebatte. Sorgen vor Entwicklung von KI. Und es ist wieder strahlend schön. Ich bin Gunde Bichler. Guten Morgen.
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1: Der Staat zahlt ab heute neue Förderungen für Elektroauto-Ladestationen aus. Wer zu Hause eine Ladestation installiert, bekommt 80% der Kosten für Kauf und Einbau zurück, maximal 1.500 Euro. Für gemeinsame Ladesäulen in Kondominien gibt's bis zu 8.000 Euro. Ab heute kann man für die neuen Förderungen ansuchen. Sie sind nicht mit den Beiträgen des Landes für diese sogenannten Wallboxen kumulierbar. Das heißt, wer schon eine Ladestation hat und dafür vom Land Förderungen bekommen hat, kann nicht noch einmal um den staatlichen Bonus ansuchen. Der Staat wird keine weiteren Militärareale ans Land abtreten. Das Heer friert alle weiteren Übergaben ein. Das hat der General des Heeres Carmine Masiello gesagt bei der Übergabe weiterer Staatsimmobilien an das Land. Grund dafür sei die weltpolitische Lage. Die Sicherheit von Italien gehe vor, deshalb wolle das Heer vorerst abwarten. Gestern sind weitere Liegenschaften an das Land übergegangen, das ehemalige Gerichtsgebäude in Meran und die Rossi-Kaserne. In New York beginnt heute die UNO-Generaldebatte. Das ist das wichtigste Treffen der Vereinten Nationen. Im Vorfeld haben mehrere Länder zu einer Regulierung der künstlichen Intelligenz aufgerufen. Eröffnet wird die Generaldebatte mit einer Rede von US-Präsident Trump. Dina Eck berichtet aus den USA.
3: Trump will am Rande der Vollversammlung Vertreter der Golfstaaten treffen. Der eskalierende Iran-Krieg gefährdet Städte, US-Stützpunkte und wichtige Öl- und Schifffahrtswege in der Golfregion. Großbritannien, Frankreich und Kanada, die Palästina als Staat anerkennen, sprechen in New York über eine Zwei-Staaten-Lösung und Reden gibt es heute unter anderem von den Präsidenten aus der Türkei, Frankreich und dem britischen Premierminister Andy Burnham.
1: Am Rande der UNO-Generaldebatte wollen Dänemark, die USA und Grönland heute das Sicherheitsabkommen offiziell unterschreiben, auf das sie sich vorige Woche geeinigt haben. Mit dem Abkommen will Amerika die militärische Präsenz ausbauen. Signa-Gründer René Benko steht heute wieder in Innsbruck vor Gericht wegen des Verdachts auf betrügerischen Bankrott. Der oberste Gerichtshof hatte Anfang Juli einen Teilfreispruch aufgehoben und zu Neuverhandlungen das Landesgericht in Innsbruck zurückverwiesen. Es geht um eine Mietvorauszahlung von rund 360.000 Euro für seine Villa bei der Hungerburg in Innsbruck. Zuvor war Benko zu 2 Jahren Haft verurteilt worden. Jetzt wird ein Teil des Prozesses neu aufgerollt. Benko sitzt nach wie vor in Untersuchungshaft in Wien. Ob er heute in Innsbruck aussagen wird, das ist noch nicht klar. Und auch heute ist es wolkenlos, die Sonne wärmt wieder kräftig auf. Gleich hören Sie mehr zu den Temperaturen.
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1: Vom Breiner bis Salon, vom Reschen bis nach Winnebach gibt's heute nichts als Sonnenschein. Wolken sind keine zu sehen. Dafür sorgt der kräftige Föhn. Er weht auch heute wieder. Sonne und Wind lassen die Temperaturen wieder kräftig ansteigen auf spätsommerliche 19 bis 27

Guten Morgen, wünscht Daniel Hofer aus der Landesverkehrsmeldezentrale. Einbahnregelungen wegen Arbeiten gibt es unter anderem auf der Passaira Staatsstraße bei Saltaus, auf der Weinstraße bei Unterplanitzing, auf der Brenner Staatsstraße bei Klausen, auf der Staatsstraße Klausen-Pontives bei Klausen und auf der Gardataler Staatsstraße bei Zwischenwasser. Es kommt immer wieder zu Verzögerungen und Wartezeiten. Kommen Sie gut voran!

0: Mund. Ja, fantastisch, gell? Das ist Fantasy bei uns im Muntermacher, 9:12 Uhr. Ja, und ich darf Sie einladen zur dritten Stunde im heutigen Muntermacher. Mikrofon, der Roland, heute bis 10, ne? Und dann kommt der Werner, auch schon, gell? Freuen wir uns drauf. Jetzt übrigens auch auf den nächsten Künstler hier, der DJ Anderson.
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Michelle und Mary Rose im wunderschönen Date bei uns im Montermacher. Und wir kommen zum Hit der Stunde. Und da Markus Wohlfahrt kennt man natürlich eher. Der Ex-Chef der Klosterdale, die waren ja über viele, viele Jahre mega erfolgreich. Dann ja, kam es zur Auflösung, aus welchen Gründen auch immer. Aber der Markus, der kann auch solo. Klingt, Sie werden es merken, ganz ähnlich wie bei den Klosterdalern. Und seine aktuelle Single, Halleluja auf die Liebe, unser Hit der Stunde.

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1: Am heutigen Dienstag, Bello Ciao. Italiens Männlichkeit im Wandel. Buchpräsentation mit Barbara Bachmann und Franziska Gilli im Stadttheater von Sterzing um 19 Uhr. Die Finschke Literaturtage, Andreas Lichner liest aus seinem Roman Heimatgold. Begleitet wird die Lesung von einer Ausstellung der Künstlerin Anna Mesnjankina in der Bibliothek Schlanders heute um 19.30 Uhr. Sprachlounge, Café delle Lingue, Englisch, Spanisch, Französisch, Italienisch im Papalapap in Bozen um 18 Uhr. Traditionen in Gröden, ein Klangerlebnis mit den Alphörnern in St. Ulrich Gröden in der Fußgängerzone um 18 Uhr. Herbstzeit, die 15. Niederdorfer Kartoffelwoche, die dauert noch bis zum Sonntag, 27. September. Ebenso mit diesem Datum Biermehlherbst, kulinarische Wochen in Verdins. Am heutigen Dienstag Multivisionsshow Bilder zur Naturwelt Südtirols, begleitet von Ausführungen der Referenten um 20.30 Uhr im Vereinshaus in Natz. Zum morgigen Mittwoch, das wäre der 23. September, Tiroler Abend in Salthaus am Schulhof, beginnt seit 20.30 Uhr. Ein Workshop für Kinder von 6 bis 13 Jahren. Innerhalb des Workshops werden Papier, Pigmente und Stoffe zu kritischen Instrumenten, die einen neuen Blick auf Geschichte und Gegenwart ermöglichen. Im Kunsthaus in Meran um 10 Uhr geht's los, dauernd bis 12 Uhr, morgen am Mittwoch. Angst vor Hunden verstehen, das vierstündige Seminar vermittelt fundiertes Wissen rund um die Angst vor Hunden und schafft einen geschützten Rahmen, in dem sich die Teilnehmenden Schritt für Schritt mit dem Thema auseinandersetzen können. Um 18 Uhr an der Cosanus Akademie in Brixen. Nun zum Donnerstag, Konzert in Schenna um 20.30 Uhr, zur selben Zeit Live-Musik in Innichen und Abendkonzert in Bad Schinz. Ebenso an diesem Donnerstag zur Literatur, Leseklub, neue Bücher im Gespräch mit Margot Schwienbacher im Walterhaus in Bozen um 18 Uhr. Anmeldung und Info unter info@vhs.it oder anrufen 0471 06 14 44. Eine weitere Lesung, Botanik des Wahnsinns mit dem Autor Leon Engler in der Gärtnerei Schullien in Bozen um 19 Uhr. Die Buchvorstellung Il Miracolo di Males, Buchvorstellung in italienischer Sprache. Bei der Vorstellung werden einige der Protagonisten der Malser Erfahrung anwesend sein, bei der sich ein ganzes Dorf gegen den Einsatz von Pestiziden und gegen die Agrarindustrie stellte, im Kulturzentrum Mairania in Meran um 20 Uhr an diesem Donnerstag. Das philosophische Café Habermas und der demokratische Wohlfahrtsstaat mit Frank Welz in Zusammenarbeit mit Urania Meran in der Akademie Meran um 19.30 Uhr. Ebenso an diesem Donnerstag Fit und Gesund von 0 bis 100 mit Daniel Neunhäuserer, Greta Haselrieder, Barbara Amhof und Thomas Völkel im Haus Guckenberg in Brixen um 18.30 Uhr. Noch bis zum 3. Oktober Schicksale einer Immigration, eine Dokumentationsausstellung. Im Mittelpunkt stehen die Schicksale jener Familien und Einzelpersonen, die ihre Heimat in Südtirol verließen, um im Süden Brasiliens ein neues Leben zu beginnen. Ihre Erfahrungen verliefen sehr unterschiedlich. Die Ausstellung beruht auf zahlreichen Gesprächen mit Auswanderern und deren Nachkommen, die von Ottmar Seehauser geführt wurden. Schicksale einer Immigration, Dokumentationsausstellung im Pfarrheim von Welschnofen noch bis zum 3. Oktober.
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2: Ja, so schaut's denn aus. Und haben Sie es auch gemerkt? Also ich habe das Gefühl, ein leicht erkälteter Alexander Lanz. Gut, das werden wir nachher kontrollieren und hören. Heute Nachmittag ist er live hier im Studio. Bis dahin, was soll ich sagen? Gute Besserung. 9:55.

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Tja, eine Mischung aus Schlager und Rock. Marina Marx und weißt noch, und das wissen Sie bestimmt auch, Sie kennen den Spruch, Ehre, wem Ehre gebührt. Und ja, sie wird verdientermaßen geehrt. Dolly Parton bekommt nämlich ihren eigenen Feiertag, zumindest in Kalifornien. Der US-amerikanische Bundesstaat hat den 25. September, das wäre in genau 3 Tagen, zum Dolly Buster Day erklärt. Und das Datum ist natürlich kein Zufall. Auf amerikanische Art geschrieben wird aus dem 25. September 9-25. Und das ist natürlich eine Anspielung auf ihren Welthit 9-to-5. Damit soll künftig jedes Jahr an die Country-Legende erinnert werden, die im August diesen Jahres im Alter von 80 Jahren verstorben ist. Und der amerikanische Gouverneur Gavin Newsom würdigte dabei nicht nur ihre Musik, sondern vor allem auch ihr großes soziales Engagement. Und irgendwie passend. Aus 9 to 5 wird jetzt einmal im Jahr 9-25. Und das Ganze im Zeichen von Dolly Parton. Und sie jetzt bei uns im Programm mit eben besagten Welthit.

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aktuellen Hit aus den Anfängen ihrer großartigen Karriere, Andrea Berg, bei uns im Schlussteil des Muntermachers, und ich darf mich verabschieden. Tu das heute mit großartiger Musik aus Italien, Bobby Solo bei uns am Start mit Tu Stai. Und der kleine Hinweis, in wenigen Minuten gibt es aktuelle Nachrichten und ja, da kommt der Vormittag mit Werner Gärtner. Dazu viel Spaß und bis morgen.

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1: Mittelschule Sarntein, heute Entscheidung über weitere Beschlagnahme. Umstrittener Schritt, EU hebt Sanktionen gegen russische Milliardäre auf. Und es ist strahlend schön. Ich bin Gunde Bichler. Schönen Vormittag.
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1: Tag der Entscheidung heute für die Mittelschule Sarntein. Die Staatsanwaltschaft entscheidet darüber, ob die Beschlagnahme wieder aufgehoben wird. Die Schule kann zurzeit nicht genutzt werden, weil im August die Gipsdecke der Bibliothek eingestürzt ist. Seit Schulbeginn haben die Schüler Unterricht in Ausweichquartieren, unter anderem in der Grundschule und in der Musikschule. Sollte die Beschlagnahme weiter andauern, werden die Mittelschüler von Sarntein in die Grundschule Astfeld umsiedeln. Das kündigt der Sarner Bürgermeister Josef Mayer an. Die Karabiniere von Wolkenstein haben wieder Kontrollen durchgeführt und bei einer jungen Saisonarbeiterin Drogen gefunden und beschlagnahmt. Die 25-Jährige wurde angezeigt wegen Drogenhandels. Sie stammt aus Apulien und arbeitet in Gröden als Servierkraft in einem Hotel. Bei ihr haben die Karabinierebeamten 73 Gramm Marihuana sichergestellt. Der Staat zahlt ab heute neue Förderungen für Elektroauto-Ladestationen aus. Wer zu Hause eine Ladestation installiert, bekommt 80% der Kosten für Kauf und Einbau zurück, maximal 1.500 Euro. Für gemeinsame Ladesäulen in Kondominien gibt's bis zu 8.000 Euro. Ab heute kann man für die neuen Förderungen ansuchen. Sie sind nicht mit den Beiträgen des Landes für diese sogenannten Wallboxen kumulierbar. Die EU nimmt Sanktionen gegen viele russische Milliardäre zurück. Die Sanktionen waren zu Beginn des Ukraine-Kriegs verhängt worden. Jetzt haben mehrere Mitgliedstaaten einen Rückzieher erzwungen, er ist umstritten. Die Strafmaßnahmen gegen die zwei Milliardäre Usmanow und Friedmann werden aufgehoben. Das berichtet Dieter Ebeling aus Brüssel.
3: Mit ihrer Entscheidung beugt sich die EU dem Druck mehrerer Mitgliedstaaten, die nämlich drohten, Sanktionen gegen rund 3000 andere Russen nicht mehr zu verlängern, wenn die Sanktionen gegen Usmanow und Friedmann nicht aufgehoben werden. Die Slowakei und Frankreich forderten Reisefreiheit für Usmanow, Paris tat das, um zwei eigene Bürger aus der Haft in Aserbaidschan zu befreien, und Luxemburg forderte, dann dürfe auch Friedmann, einer der wichtigsten russischen Finanziers, nicht länger sanktioniert werden. An Bedenken gegen dieses Vorgehen fehlte es nicht, sagen Diplomaten.
1: Ein Taifun ist über Japan gezogen. Heftige Regenfälle haben zu Überschwemmungen und Erdrutschen geführt. Mindestens 4 Menschen sind ums Leben gekommen, 6 weitere werden noch vermisst. Auch der Zug- und Flugverkehr wurde zum Teil lahmgelegt. Inzwischen ist der Taifun abgezogen, aber durch den aufgeweichten Boden besteht die Gefahr von weiteren Erdrutschen. Und bei uns scheint die Sonne von früh bis spät und wärmt auf. Gleich hören Sie mehr zu den Temperaturen.
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1: Postkartenwetter haben wir heute wieder in ganz Südtirol mit viel Sonnenschein und einem tiefblauen Himmel. Es ist wolkenlos und die Fernsicht ist ausgezeichnet. Dazu weht der Föhn. Er lässt zusammen mit der Sonne die Temperaturen ansteigen auf 19 bis 27 Grad am Nachmittag. Aktuell hat es 12 Grad am Ritten, 11 in Salurn, 9 Grad in Oberfintel und am Reschen und 10 in Welschnofen. Morgen zur Wochenmitte geht es weiter mit viel Sonnenschein, der Wind lässt nach und in der Früh hält sich etwas Hochnebel.
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8: Einen schönen Vormittag aus der Landesverkehrsmeldezentrale wünscht Renate Stauder. Eine Einbahnregelung wegen Arbeiten gibt es unter anderem auf der Gardachtaler Staatsstraße bei Zwischenwasser, auf der Brenner Staatsstraße bei Klausen und zwischen Auer und Branzoll, auf der Staatsstraße Klausen-Pontives bei Klausen

0: 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Gute Fahrt!
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0: Dienstag, der 22. September. Ich bin Werner Gartner, darf alle ganz herzlich begrüßen hier zum Vormittagsprogramm. Ja, das Alpensextett der Renten hat den Anfang gemacht und wir kommen zu einem ganz großen, nämlich zu Andreas Cavalli.
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0: Stellen Sie sich vor, Sie kaufen ein, die Packung sieht fast genauso aus wie immer, doch plötzlich fehlen 10 Gramm und der Preis ist trotzdem gestiegen. Genau mit solchen Tricks arbeiten Hersteller und Händler, wenn sie Preiserhöhungen möglichst unauffällig verstecken wollen. Ein Beispiel: bei der Miele Alpenmilch schrumpfte die Tafel von 100 auf 90 Gramm, während der Preis gleichzeitig stieg. Der Kilopreis legte dadurch deutlich zu. Also gleiche Packung, gleicher Preis, aber weniger Inhalt. Bei Sammelpackungen können plötzlich weniger Stück oder kleinere Portionen drin sein, und bei Sirupen, da wurde sogar die empfohlene Dosierung erhöht, so dass ist daher die Flasche schneller leer und der Nachkauf früher nötig. Die Verbraucherzentrale rät deshalb, nicht nur auf den Packungspreis schauen, sondern auf den Grundpreis pro Kilo oder Liter. Denn manchmal wird der Preis nicht einfach erhöht, er wird einfach besser versteckt.
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Vicky Leandros um 10 Uhr und 26 Minuten und wir kommen jetzt zu unserem Hit der Stunde und der kommt von André Busse. Er meint, zwing mich doch zu meinem Glück. Unser Hit der Stunde.

0: Ja, eine Reise ins Ferne 1964 und zwar Liebeskummer lohnt sich nicht, my darling. Wir schauen auf die Uhr, es ist 10 Uhr und 35 Minuten, kommen jetzt zum Mondkalender.
1: Entdecken Sie die Kraft des Mondes. Garten, Haushalt, Gesundheit und Schönheit. Wir verraten, für welche Tätigkeiten die entsprechende Mondphase gerade günstig ist.
2: Heute an diesem Dienstag dürfen besonders Ihre Beine etwas Aufmerksamkeit bekommen. Wer lange sitzt oder steht, sollte zwischendurch aufstehen, ein paar Schritte gehen oder die Füße bewegen. Das bringt die Muskelpumpe in Gang und unterstützt den Blutfluss in den Beinen. Also, kleine Bewegungspause statt stundenlangen Festwachsen am Stuhl.
1: Der Mond ist seit jeher unser himmlischer Begleiter mit großem Einfluss auf unser Leben. Gesundheit, Ernährung, Körperpflege, Haushalt und Garten. Besser leben nach dem Mondkalender.

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Was bleibt von einer Sprache, wenn eine Generation sie nicht mehr weitergibt? In St. Ulrich ging es am 19. September genau um diese Frage. Beim Didlu Cultura Ladina trafen sich Jung und Alt, um Sprache, Erinnerungen und Traditionen weiterzugeben. Es wurde darüber gesprochen, wie das Ladinische auch für junge Menschen lebendig bleiben kann. Dabei wurde aber nicht nur geredet, sondern auch ausprobiert. Beim Kochen, in Workshops mit Literatur, Kunst, Musik und Performance. Auch verdiente Persönlichkeiten wurden geehrt und auch junge Talente kamen zu Wort. Bei Scribo und Scribo Junior wurden die besten ladinischen Texte ausgezeichnet. Ganz besonders passend zum Motto war schließlich das ladinische Wort des Jahres, Deverjeda, gemeinsam. Denn genau darum ging es an diesem Tag, Wissen weitergeben, Erinnerungen bewahren und gleichzeitig Neues entstehen lassen. So wurde in St. Ulrich deutlich, ladinische Kultur lebt nicht nur in der Vergangenheit, sie wird von Generation zu Generation neu erzählt.

haben Sie es ja erkannt, Anfang April des Jahres 1987, da trafen sich Peter Fankhauser und Vito Samor das erste Mal in geselliger Runde, musizierten zusammen und beschlossen spontan eine Musikgruppe zu gründen. Ja, nach einiger Zeit wurde es bei beiden dann aber zu eintönig und da kam der Bassist noch dazu, Reinhard Fankhauser, der Cousin von Peter. Und nach wenigen Proben am 6. Juni 1987 war dann der erste Auftritt dieser tollen Band, damals noch unter die drei lustigen Zillertaler, später die Zillertaler Haderlumpen, und Sie können sich ja noch erinnern, 2007, gemeinsam mit Sigrid und Marina, ja, da haben sie den Grand Prix der Volksmusik gewonnen. Wir kommen jetzt zu einem Südtiroler Künstler, nämlich Andreas Fulterer.

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1: Carabinieri decken Online-Betrug mit Wohnungsvermietung auf. Streit zwischen Trump und US-Medien schwelt weiter. Und Sonne pur haben wir heute wieder. Ich bin Gunde Bichler. Schönen Vormittag.
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1: Die Carabinieri von Corvara haben einen Online-Betrug im Zusammenhang mit einer Wohnung aufgedeckt und einen Verantwortlichen identifiziert. Sie haben einen 39-jährigen Mailänder angezeigt. Er hatte einer jungen Frau aus Brunneck eine Wohnung in Bozen angeboten, die gar nicht existiert. Der Mann hatte eine Anzahlung von 2.100 Euro kassiert und war daraufhin nicht mehr erreichbar. Außerdem hat er angegeben, das Geld nie erhalten zu haben. Heuer wird in Brixen wieder der Wissenschaftspreis zur Parkinson-Forschung vergeben. Am Freitag ist es soweit. Heuer wird der Neurologe Günter Höglinger von der Uni München für sein Wirken ausgezeichnet. Die Landesregierung hat der Bischof Dr. Karl Golzer Stiftung eine weitere Unterstützung von 10.000 Euro für die kommenden Jahre zugesichert. Damit kann der Preis bis 2028 vergeben werden. Die Stiftung wurde in Gedenken an Bischof Golzer ins Leben gerufen. Er musste vor 15 Jahren von seinem Amt zurücktreten, weil er an einer atypischen Form von Parkinson erkrankt war. Der Wissenschaftspreis wird alle 2 Jahre vergeben. Industrievertreter und Europaparlamentarier haben sich vor kurzem in Mestre ausgetauscht. Derzeit wird ja der neue Finanzrahmen der Europäischen Union für die nächsten Jahre verhandelt. Die EU will mit mehr als 400 Milliarden Euro die Wettbewerbsfähigkeit von Europa stärken, aber auch Forschung und Innovation. In Mestre mit dabei war auch der Unternehmerverband Südtirol mit Vizepräsidentin Evelyn Kirchmeier. Sie betonte, dass es für Südtirols Betriebe entscheidend sei, die Mittel für Forschung und Innovation einfacher und unbürokratischer zu nutzen. US-Präsident Trump legt sich wieder mit den großen Medien in seinem Land an. Er hat unter anderem dem Fernsehsender CNN den Zugang zum Weißen Haus in Washington verboten. Daraufhin haben mehrere große Medien angekündigt, Termine und Reisen des Präsidenten nicht mehr zu begleiten. Thomas Bremser, das zeigt sich jetzt deutlich in Washington.
3: Donald Trump hat einen neuen Hubschrauberlandeplatz eingeweiht am Weißen Haus, doch seine Rede war kaum zu hören, weil keine Mikros vor ihm standen durch den Boykott der TV-Sender. Nur das Weiße Haus hat das Event übertragen im Livestream, doch da war bloß der laute Hubschrauber zu hören, der hinter Trump stand. Der Zoff mit den US-Medien beschäftigt jetzt auch die Gerichte. CNN und Co. haben nämlich geklagt gegen ihre Verbannung. Das Weiße Haus hat kurzerhand einen eigenen Online-Kanal gestartet, Trump TV. Da sollen die besten Momente des US-Präsidenten zu sehen sein.
1: In Paris mussten Polizei und Gerichtsvollzieher bei der Räumung einer Sozialwohnung Tierschützer zu Hilfe rufen. Sie haben in der Wohnung 75 Katzen entdeckt, die zum Teil krank waren. Außerdem wurden in der Tiefkühltruhe tote Katzen gefunden. Zu solchen Fällen kommt es bei der sogenannten Tiersammelsucht. Bei diesem psychiatrischen Krankheitsbild sammeln Menschen eine große Zahl von Haustieren auf engem Raum an, ohne in der Lage zu sein, die Tiere angemessen zu pflegen, zu füttern oder medizinisch zu versorgen. Und Prachtwetter haben wir heute wieder mit viel Sonnenschein. Gleich hören Sie die weiteren Aussichten.
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1: Ein Tag ist zurzeit schöner als der andere. Der Spätsommer zeigt wieder mal, was er kann. Der Himmel über Südtirol ist wolkenlos, die Sonne begleitet uns von früh bis spät. Und auch der Föhn weht weiterhin. Es wird bis zum Nachmittag wieder warm bei 19 bis 27 Grad. 10 Grad hat es momentan in Corvara, 16 in Marienberg, 18 bei der Leimburg, 9 Grad in Sant'Intaufers und 11 in Ridnaun. Morgen Mittwoch ist Herbstbeginn. Es bleibt sonnig und warm, der Föhn lässt nach. In der Früh hält sich etwas Hochnebel.
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11: Daniel Hofer begrüßt Sie auf der Landesverkehrsmeldezentrale. Auf Südtirols Hauptstraßen herrscht erhöhtes Verkehrsaufkommen. Zu Wartezeiten und Staubbildung

Ja, von DJ Ötzi kommen wir jetzt zu einem Lied, das ein verbotenes Wort enthält und nicht ausgesprochen wird, aber trotzdem versteht es jeder. Und genau vor 100 Jahren, im Sommer 1926, da schrieb nämlich Karl Felderer auf dem Ritten das Bozner Bergsteigerlied. Es entstand in einer Zeit, in der Name Südtirol unter der faschistischen Herrschaft verboten war. Felderer nannte die Heimat deshalb nicht beim Namen, sondern schrieb sie mit vertrauten Orten, vom Eisack bis zur Salurna Klaus. Und für die Menschen war sofort klar, welches Land gemeint war, und die Zensur konnte den Text als harmloses Bergsteigerlied lesen. Heute gilt das Lied als inoffizielle Hymne Südtirols und erinnert an eine Zeit, in der Sprache und Identität unter großem Druck standen. Zum 100-Jahr-Jubiläum wird nun an Felderer und die Entstehungsgeschichte des Liedes erinnert. Auf dem Ritten zeigt eine historische Schau Bilder und Dokumente aus seinem Nachlass. Auch eine Gedenktafel erinnert an den Mann, der seine Heimat mit Worten besang, obwohl vieles nicht gesagt werden durfte. Und vielleicht liegt genau darin die besondere Kraft dieses Liedes. 100 Jahre später wird es noch immer gesungen als Erinnerung an eine schwierige Zeit und an eine Heimat, deren Name einst verboten war.

0: Das Bosner Bergsteigerlied gesungen von der wohl bekanntesten Gruppe Südtirols, von den Kastelroter Spatzen.
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0: 11 Uhr und 20 Minuten, ganz pünktlich darf ich das Mikrofon jetzt abgeben an Kollege Roland Innerbichler und den Arbeitsmarkt hier auf Radio 2000.
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0: so klingt es, wenn eine Schwedin nach Deutschland reist, um ihre Karriere ja so richtig in Schwung zu bringen. Julia Lindholm um 11.29 Uhr und wir kommen jetzt zu unserem Hit der Stunde aus Österreich. Ebenfalls eine Bauerfrau. Hier ist nämlich Petra Frei.
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0: Der Tourismus in Südtirol kennt offenbar nur eine Richtung, nämlich die nach oben. Im August wurde schon wieder ein neuer Rekord erreicht und noch nie sind so viele Gäste zu uns gekommen. Es waren mehr als 1,3 Millionen Ankünfte. Dieser Ansturm hat aber auch seine Schattenseiten. Sabrina Fleischmann?
1: Ja, wir alle bekommen die Touristenmassen zu spüren. Es wird eng auf den Straßen, im Bus, im Restaurant oder auf der Alm. Die Touristiker hingegen freuen sich über volle Betten und Kassen. Für den Großteil der Einheimischen ist der Tourismus aber zur Belastung geworden und die Stimmung ist negativ. Könnte es da helfen, wenn wir alle etwas zurückbekommen? Wir fragen nach, heute im Südtirol-Journal Mittagsmagazin.
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Ja, immer die gleichen Sounds und Beats, das sagt Matthias Reim und nimmt die neue Schlagergeneration ins Visier. Viele Newcomer klingen heute zu ähnlich. Er kennt den Kampf nämlich um Aufmerksamkeit selbst, denn seit Jahrzehnten steht er auf der Bühne und hat erlebt, wie sich das Musikgeschäft verändert hat. Früher konnten Künstler mit mehreren TV-Auftritten Millionen Menschen erreichen. Heute ist die Reichweite im Fernsehen deutlich kleiner. Und der Weg, der führt vor allem ins Internet. Dort, genau, sieht Reim ein Problem. Wer nur kopiert, was gerade funktioniert, der geht ganz schnell in der Masse unter. Sein Rat deshalb an die nächste Generation lautet: Mut zum eigenen Sound, denn wer im Schlager herausstechen will, der darf nicht klingen wie alle anderen. Ja, das denke ich auch. Und hier ist der Matthias Reim bei uns jetzt zu Gast mit Deine Liebe.

Wir schauen auf die Uhr, es ist kurz vor 12. Ich darf mich jetzt mit Musik von Bergfeuer ganz herzlich verabschieden. Ich wünsche allen noch Mahlzeit, machen Sie es gut und bis bald. Ihr Werner.

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2: Grüß Gott, ich bin Sabrina Fleischmann. Tourismusrekord. Wie könnten wir uns mehr darüber freuen? Neue Wohnungen auf Militärarealen. Warum es so lange dauert? Rekorde sind fast immer etwas Tolles. In diesem Fall aber nicht für alle. Wenn der Tourismus in Südtirol wieder mehr Ankünfte und Nächtigungen meldet, dann finden das viele Südtiroler nicht so gut. Stichwort Übertourismus. Die Stimmung ist nicht bei allen gut. Wilhelm Schatzer, was wäre, wenn alle Südtiroler von diesen Rekorden profitieren würden?
3: Das tun wir ja, heißt es immer, und das wird auch so sein. Der Wohlstand bei uns ist zu einem guten Teil auf den Tourismus zurückzuführen. Er ist der Wirtschaftsmotor. Andere Branchen wie Handwerk und Handel verdienen mit. Und es fließen Steuergelder in die öffentlichen Kassen, mit denen viel im Land finanziert werden kann. Mag alles stimmen. Das Gefühl von vielen wird damit aber nicht besser. Staus auf den Straßen, volle Busse und die hohen Preise bleiben. Was könnte also helfen, uns versöhnlicher zu stimmen? Der Konsumforscher und Leiter der Südtirol Business School, Thomas Eichner, hat einen Vorschlag. Wenn wir alle direkt profitieren würden, hätten wir einen anderen Eindruck. Seine Idee?
4: So wie Unternehmen eine Art Dividende auszuzahlen. Das klingt im ersten Moment natürlich attraktiv, ist wahrscheinlich sehr schwer umzusetzen, aber es kann so ausschauen, dass ein Teil von den Geldern, die durch Touristen generiert werden, in eine Kasse hineinkommen und dann entweder noch Gemeinde unterschiedlich oder an alle Südtiroler gleich ausgezahlt wird, dass man zum Beispiel pro Jahr 50 oder 100 Euro kriegt. Und das ist natürlich viel greifbarer für einen Mensch, wenn er wirklich ein paar Geld in die Hand kriegt, als wenn ihm gesagt wird, das wird so und so eingesetzt.
3: Wer soll das bekommen? Wie soll es ausgezahlt werden? Und wie viel Geld soll es sein? Das ist nicht durchführbar. Argumente dagegen kommen schnell. Der Landtagsabgeordnete Paul Köldensberger vom Team K findet die Idee hingegen gut. Er fordere so etwas Ähnliches seit langem und habe auch schon einmal einen solchen Vorschlag im Landtag vorgelegt.
5: Man könnte die Ortstaxe ein wenig erhöhen, wie zum Beispiel in Prozenten des Zimmerpreises. In Wien zum Beispiel zahlt man 5%, ab nächstes Jahr 8%. Und das Geld, das hier zusätzlich hereinkommt, könnte man den Südtirolern zukommen lassen. Das könnte man theoretisch auch direkt machen. Aber warum nicht zum Beispiel mit gratis Öffis oder mit Ersparnissen auf andere Sachen, so dass die Südtiroler direkt in ihrem Geldsack merken, dass etwas mehr bleibt vom Tourismus.
3: Und was halten die Südtiroler davon?
6: Also die Grundidee ist gut, aber die Umsetzung, glaube ich, hält dann quasi unmöglich. Und dass es halt dann wirklich gerecht passiert, hält schwierig.
3: Trotzdem, die Politik und die Touristiker müssen sich etwas überlegen. Es reicht nicht zu sagen, der Tourismus kommt dem ganzen Land zugute. Die Menschen müssen das auch spüren.
2: Südtirol braucht dringend neue Wohnungen, aber Grund und Boden sind knapp, vor allem in den Städten. Ein Lichtblick sind Militärareale und Kasernen, die der Staat an das Land abtritt und die dann auf die Gemeinden übergehen. Das sind große Flächen, oft in bester Lage, wo Platz wäre für hunderte Wohnungen. Gestern wurde zum Beispiel der Tauschvertrag für die Rossi-Kaserne in Meran unterschrieben. Aber die Gemeinde hat noch kein Konzept für die langfristige Nutzung. Und es werden wohl Jahre vergehen, bis dort die Baumaschinen auffahren. Warum dauert das so lange? Wohnbauexperte Leonhard Resch von der Archem KVW hat eine Erklärung.
7: Da diese Verhandlungen zwischen Land und Staat teilweise 10, 20, 30 Jahre dauert, da kann die Gemeinde einfach erst anfangen zu planen, sobald sie Sicherheit hat, dass das Gelände jetzt in überschaubarem Zeitraum an die Gemeinde übergeht. Und dort kann die Planung starten. Und dann ist der Planungsprozess in der Regel 3 bis 5 Jahre lang.
2: Bis dann wirklich gebaut wird, kann es noch viel länger dauern. Das ist bei der Mercanti-Kaserne in Eppan der Fall. Dort wurde der Tauschvertrag vor 10 Jahren unterschrieben. Aber neue Wohnungen sind dort noch immer nicht gebaut. Wilfried Trettl war 15 Jahre lang Bürgermeister in Eppan. Und er verteidigt das Vorgehen der Gemeinde.
8: Es ist ganz wichtig, dass man sich da wirklich die Zeit annimmt und partizipativ mit der ganzen Bevölkerung, mit den Stakeholdern, mit alles zusammen, dass alles mitarbeitet, mittut, damit man ein komplettes Konzept hat. Und ich glaube, das ist uns sehr gut gelungen, auch politisch gut zusammengearbeitet. Und wir haben heute eine gute Sache stehen. Und ein gut Ding braucht langweil, das ist halt einmal.
2: Auf dem Mercanti-Areal steht die neue Carabinieri-Kaserne vor der Fertigstellung. Dann folgt das neue Zivilschutzzentrum. Und Ex-Bürgermeister Trettl geht davon aus, dass innerhalb 2028 auch die Wohnungen dazukommen. Rund 200 sollen es sein. Diese Zeiten sind lang, zu lang, sagt Wohnbauberater Olaf Lutz. Je größer eine Zone ist, desto größer sind die bürokratischen Hürden. Aber er hat einen Vorschlag, wie man in der Zwischenzeit auf den Militärarealen schnell und unkompliziert Wohnraum schaffen könnte. Mit Minihäusern, sogenannten Tiny Houses.
9: Diese wären relativ schnell realisierbar. Also man könnte dann in dieser Zeit dieses Areal nutzen, klarerweise für eine begrenzte Zeit, bis man dann eine Lösung findet. Und diese Wohnbausteine zum Beispiel könnte man sagen, okay, du, jetzt nehmen wir die halt für mehr an.
2: Und wenn sie dort nicht mehr gebraucht werden, könnten sie an die nächste Gemeinde weitergegeben werden, sagt Lutz. Die Gemeinden müssten nur wollen und das Land müsste das okay geben.
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2: Satte Entscheidung heute für die Mittelschule Sarntein. Die Staatsanwaltschaft entscheidet darüber, ob die Beschlagnahme wieder aufgehoben wird. Gunde Pichler mit den Kurznachrichten.
3: Ja, die Schule kann zurzeit nicht genutzt werden, weil im August die Gipsdecke der Bibliothek eingestürzt ist. Seit Schulbeginn haben rund 300 Schüler Unterricht in Ausweichquartieren, unter anderem in der Grundschule und in der Musikschule. Sollte die Beschlagnahme weiter andauern, werden die Mittelschüler von Sarntein in die Grundschule Astfeld umsiedeln, sagt der Bürgermeister. Die Carabinieri von Corvara haben einen Online-Betrug im Zusammenhang mit einer Wohnung aufgedeckt und einen Verantwortlichen identifiziert. Sie haben einen 39-Jährigen aus Mailand angezeigt. Er hatte einer jungen Frau aus Bruneck eine Wohnung in Bozen zur Miete angeboten, die gar nicht existiert. Der Mann hatte eine Anzahlung von 2.100 Euro kassiert und war daraufhin nicht mehr erreichbar. Und in Wolkenstein haben die Carabinieri wieder Kontrollen durchgeführt und bei einer jungen Saisonarbeiterin Drogen gefunden und beschlagnahmt. Die 25-Jährige wurde angezeigt wegen Drogenhandels. Sie stammt aus Apulien und arbeitet in Gröden als Servierkraft in einem Hotel. Bei ihr haben die Carabinieri-Beamten 73 Gramm Marihuana sichergestellt. Industrievertreter und Europaparlamentarier haben sich in Mestre ausgetauscht. Es ging um den Finanzrahmen der Europäischen Union für die kommenden Jahre. Die EU will mit mehr als 400 Milliarden Euro die Wettbewerbsfähigkeit von Europa stärken, aber auch Forschung und Innovation. In Mestre mit dabei war auch der Unternehmerverband Südtirol mit Vizepräsidentin Evelyn Kirchmeier. Sie betonte, dass es für Südtirols Betriebe entscheidend sei, die Mittel für Forschung und Innovation einfacher und unbürokratischer zu nutzen. Signa-Gründer René Benko steht heute wieder in Innsbruck vor Gericht wegen des Verdachts auf betrügerischen Bankrott. Es geht um eine Mietvorauszahlung von rund 360.000 Euro für eine Villa bei der Hungerburg in Innsbruck. Zuvor war Benko zu 2 Jahren Haft verurteilt worden. Jetzt wird ein Teil des Prozesses neu aufgerollt. Im Yosemite-Nationalpark im US-Bundesstaat Kalifornien ist ein Löschhubschrauber abgestürzt. Dabei sind 2 Menschen ums Leben gekommen. Rund 600 Feuerwehrleute kämpfen zurzeit gegen den Waldbrand. Er ist in einem schwer zugänglichen Gebiet ausgebrochen und noch nicht unter Kontrolle. Einige Wanderwege im Nationalpark wurden aus Sicherheitsgründen gesperrt.
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3: In Europa sind immer mehr Elektroautos unterwegs. Die Neuzulassungen sind voriges Jahr auf einen neuen Rekordwert gestiegen von mehr als 17%. Das teilt das europäische Statistikamt Eurostat mit. Damit ist gut jeder 6. neu zugelassene Pkw ein E-Auto. Weitere 42% sind Hybridfahrzeuge und 27% sind reine Benziner. Andere Antriebsarten wie Flüssig- oder Erdgas spielen kaum eine Rolle. Die meisten E-Autos werden in Dänemark und den Niederlanden zugelassen. In Italien liegt der Anteil bei 6%. Schauen wir noch auf die Börsen in Europa. Sie sind uneinheitlich. MIP-Index in Mailand ist im Minus mit 0,4%. DAX in Frankfurt nahezu unverändert.
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2: Ministerpräsidentin Giorgia Meloni möchte eine Obergrenze für ausländische Kinder pro Klasse einführen. Maximal 30% dürfen die Unterrichtssprache nicht oder nur schlecht beherrschen. Wird diese Grenze überschritten, sollen die ausländischen Kinder auf andere Klassen und Schulen in der Nähe verteilt werden. Birgit Locher, was halten unsere Schuldirektoren davon?
4: Manche Direktoren können durchaus nachvollziehen, dass die Regierung eine Obergrenze einführen möchte. Andererseits aber sei das in der Praxis sehr schwierig, denn die Kinder wollen dort zur Schule gehen, wo sie auch wohnen. Und das sei durchaus verständlich. Das sagt Ivan Stubner, er ist der Direktor vom Schulsprengel Karneit.
5: Müssten wir die Klassen so gestalten, dass nur bis zu 30% Kinder mit Migrationshintergrund unsere Grundschule Blumau besuchen, dann würde das bedeuten, dass wir einen schönen Teil unserer Schüler und Schülerinnen in andere Schulstellen hin transportieren müssten, zum Beispiel nach Kardaun oder unter Umständen auch hoch nach Steinig oder eben in eine unserer Schulstellen, die doch etwas entfernt sind von Blumau.
4: In Südtirol hat man schon öfter über das Verteilen von Schülern diskutiert und das auch gemacht, in kleinerem Ausmaß, zum Beispiel zwischen Franzensfeste und Laien. Gescheitert sind die Ansätze, weil sie logistisch nicht funktioniert haben. Landesschuldirektorin Sigrun Falkensteiner sagt,

0: Die Situation ist so, dass wir zumindest in der deutschen Schule Schülerinnen und Schüler mit Migrationshintergrund eher im städtischen Bereich haben. Und irgendwann müsste man die Verteilung dann, ich weiß nicht, wie weit ausweiten, wäre logistisch dann auch wieder schwierig. Also wo bringt man diese Schülerinnen dann hin? Wen bringt man wohin?
1: Es gibt viele offene Fragen. Landesschuldirektorin Falkensteiner will aber erstmal abwarten, was die Regierung tatsächlich beschließt.
0: Es gibt bisher nur Ankündigungen, eine genaue Regelung fehlt und dann müssen wir ohnehin schauen, was trifft für Südtirol zu und wo haben wir autonome Zuständigkeiten. Aber das prüfen wir, sobald der Text da ist.
1: Übermorgen am Donnerstag will die Regierung die Obergrenze von ausländischen Schülern beschließen. Spannend werden dann auch die Details sein, wie diese Umverteilung in der Praxis funktionieren soll.
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3: Schöner geht's fast nicht. Im ganzen Land strahlt die Sonne vom blauen Himmel und sie wärmt weiter auf. Am Nachmittag erreichen die Temperaturen noch bis zu 26 Grad im Etschtal und im Unterland. Wir genießen also heute den Altweibersommer. Der einzige Minuspunkt ist der Nordföhn. Wie sind denn die weiteren Aussichten, Lukas Rassner vom Landeswetterdienst?
4: Ja, morgen gibt es im Großteil des Landes wieder Sonnenschein von früh bis spät. Nur lokal beginnt der Tag mit Hochnebel. Die Höchstwerte liegen genau im Durchschnitt für die Jahreszeit und erreichen maximal 21 Grad im Wipptal und 24 in Bozen. Auch der Donnerstag beginnt noch sonnig, am Vormittag ziehen von Nordwesten aber hohe Wolken auf und am Abend kann es Richtung Nordosten mit dem Durchzug einer Kaltfront auch etwas regnen. Gleichzeitig frischt der Nordföhn auf. Die Tage danach bringen dann ruhiges, sonniges Herbstwetter mit nur wenigen Wolken und im Raum Bozen um 25 Grad.
3: Das war das Südtirol-Journal vom Dienstag. Ich bin Sabrina Fleischmann und wünsche Ihnen noch einen schönen und feinen Tag.
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6: Aus der Landesverkehrsmeldezentrale begrüßt Sie Renate Stauder. Eine Einbahnregelung wegen Arbeiten gibt es unter anderem auf der Gadertaler Staatsstraße bei Zwischenwasser, auf der Brenner Staatsstraße bei Klausen und zwischen Auer und Pranzoll, auf der Staatsstraße Klausen-Pontives bei Klausen, auf der Passeirer Staatsstraße zwischen Riffion und Salthaus und auf der Weinstraße bei Unterplanitzing. Es kann immer wieder zu Verzögerungen kommen. Auf der Jaufenpassstraße bei Kalch besteht eine Einbahnregelung mit zeitweiligen Sperren bis zu 30 Minuten wegen Arbeiten. Für Busse und Lkw mit einem Gesamtgewicht über 7,5 Tonnen besteht ein Fahrverbot. Gute Fahrt!

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1: Großer Drogen- und Menschenhandel in Italien, 7 Verhaftungen. In der EU gibt es immer mehr E-Autos. Und es bleibt weiterhin strahlend sonnig. Ich bin Marlies Winkler, schönen Dienstagmittag.
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1: In Italien ist ein großer Fall von Menschen- und Drogenhandel aufgeflogen. Die Carabinieri sind seit heute früh in mehreren italienischen Provinzen im Einsatz, darunter auch in Bozen. Den Verdächtigen wird die Bildung krimineller Banden vorgeworfen. Einige von ihnen stammen aus Südamerika. Sie sollen von dort Kokain über Spanien nach Italien geschmuggelt haben und sie sollen 15 Menschen aus Syrien illegal nach Italien gebracht haben, über Ungarn, Österreich und die Slowakei. Insgesamt 7 Verdächtige sind heute verhaftet worden. Außerdem wurden 82 Kilogramm Kokain beschlagnahmt. Das wären 1300 Einzeldosen. Seit 4 Jahren wird in diesem Fall ermittelt. Bewegung ist Bestandteil des Alltags und keine Zusatzverpflichtung. Das sagt Gesundheitslandesrat Hubert Mesner und erinnert gleichzeitig an die Kampagne des Landes für mehr Bewegung. Sie nennt sich Fit, beweg dich gesund. Jetzt am Ende des Sommers sei es wichtig, dass die Bewegung bleibt, sagt Mesner. Dafür braucht es nicht viel Zeit. Treppensteigen, zu Fuß gehen und zwischendurch aufstehen lassen sich im Alltag gut umsetzen. Schon 10 Minuten täglich würden die Gesundheit verbessern. Elektroautos boomen in Europa. Bei den Neuzulassungen gibt es einen neuen Rekord. Das zeigen Ergebnisse der europäischen Statistikbehörde Eurostat. Gut jeder 6. neu zugelassene Pkw war demnach ein E-Auto. Claudia Wächter berichtet.
3: Auch Hybridfahrzeuge, die waren immer beliebter. Und der ganze Boom hat wohl auch mit den hohen Spritpreisen im Moment zu tun. Aber nicht nur. Es gibt auch günstigere Einstiegsmodelle, eine staatliche Förderprämie für E-Autos und auch mehr Ladesäulen. Spitzenreiter sind wir in Deutschland, Europa. Europaweit allerdings noch nicht. In Dänemark und auch den Niederlanden zum Beispiel, da haben zuletzt noch mehr Leute ein E-Auto gekauft.
1: In Italien beträgt der Anteil der Neuzulassungen bei E-Autos rund 6%. Argentinien bereitet sich auf den Besuch von Papst Leo im November vor. Der Papst wird 3 große Messen unter freiem Himmel abhalten. Dazu werden 7 Millionen Gläubige erwartet. Die Regierung arbeitet schon jetzt an einem umfangreichen Sicherheitskonzept. Der Papst wird bei seiner Südamerika-Reise im November auch Uruguay und Peru besuchen. Er war viele Jahre lang Missionar und Bischof in Peru und er hat auch die peruanische Staatsbürgerschaft. Ja, und viel Sonnenschein begleitet uns durch diesen Nachmittag. Alle Wetteraussichten gleich bei uns.
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4: Ja, feine Temperaturen sind das jetzt zum Mittag perfekt, um den Kaffee draußen zu genießen. Bei Ihnen in der Turms messen wir 20 Grad, 21 in Farn, 18 in Auer und 17 Grad in Sexten. Maximal werden es heute noch 19 bis 27 Grad. Die Sonne strahlt den ganzen Nachmittag über, der Himmel bleibt meist wolkenlos. Dazu gibt es in einigen Tälern lebhaften Nordföhn. Der verabschiedet sich morgen, die Sonne hingegen bleibt.
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6: Schönen Nachmittag wünscht Daniel Hofer aus der Landesverkehrsmeldezentrale. Zu Verzögerungen und Wartezeiten wegen Arbeiten kommt es immer wieder auf der Passeira-Staatsstraße bei Saltaus, auf der Weinstraße bei Unterplanitzing, auf der Brennerstraßstraße bei Klausen und auf der Staatsstraße Klausen-Pontives bei Klausen. Kommen Sie gut voran.

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1: Wieder neuer Tourismusrekord. Forscher sagt, alle sollen profitieren. Riesiger Menschen- und Drogenhandel in Italien aufgedeckt. Und strahlensonnig geht es weiter. Ich bin Marlies Winkler. Schönen Nachmittag.
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1: Im August sind so viele Gäste zu uns gekommen wie noch nie. Der neue Tourismusrekord hat aber Schattenseiten. Die Belastung wächst und das finden viele Südtirolerinnen und Südtiroler nicht so gut. Stichwort Übertourismus. Der Konsumforscher und Leiter der Südtirol Business School, Thomas Eichner, hat einen Vorschlag. Wenn alle direkt profitieren würden, hätten wir einen anderen Eindruck. Seine Idee.
3: So wie Unternehmen auch Dividende auszuzahlen. Das Atoll von den Geldern, die durch Touristen generiert werden, in eine Kasse hineinkommen und dann entweder noch Gemeinde unterschiedlich oder an alle Südtiroler gleich ausgezahlt wird, dass man zum Beispiel pro Jahr 50 oder 100 Euro kriegt. Und das ist natürlich viel greifbarer für einen Mensch, wenn er wirklich ein Bohrgeld in die Hand kriegt, als wenn ihm gesagt wird, das wird so und so eingesetzt.
1: Der Landtagsabgeordnete Paul Kölnsberger vom Team K findet diese Idee gut. Er habe auch schon einmal einen solchen Vorschlag im Landtag vorgelegt. In Italien ist ein großer Fall von Menschen- und Drogenhandel aufgeflogen. Die Carabinieri sind seit heute früh in mehreren italienischen Provinzen im Einsatz, auch in Bozen. Den Verdächtigen wird die Bildung krimineller Banden vorgeworfen. Einige Verdächtige stammen aus Südamerika. Sie sollen von dort Kokain über Spanien nach Italien geschmuggelt haben. Und sie sollen 15 Menschen aus Syrien illegal nach Italien gebracht haben, über Ungarn, Österreich und die Slowakei. Insgesamt 20 Verdächtige sind heute verhaftet worden. Außerdem wurden 82 Kilogramm Kokain beschlagnahmt. Das wären 1.300 Einzeldosen. Um die Finanzen von Italien steht es nicht besonders gut. Der Haushalt liegt um 3,1% im Defizit. Das belegen die Zahlen des italienischen Statistikamtes Istat. Die Regierung in Rom hatte eigentlich gehofft, das Defizit aufzuholen und zumindest unter die 3% zu kommen. Dann hätte Italien nämlich das Verfahren der EU wegen eines übermäßigen Defizits verlassen können. Finanzminister Giorgetti ist enttäuscht. Die Opposition hingegen sieht sich bestätigt. Sie kritisiert die Finanzpolitik der Regierung Meloni seit Jahren. Argentinien bereitet sich auf den Besuch von Papst Leo im November vor. Der Papst wird drei große Messen unter freiem Himmel abhalten. Die Regierung arbeitet schon jetzt an einem umfangreichen Sicherheitskonzept. Der Papst wird bei seiner Südamerika-Reise im November auch Uruguay und Peru besuchen. Bewegung ist Bestandteil des Alltags und keine Zusatzverpflichtung. Das sagt Gesundheitslandesrat Hubert Mesner und erinnert gleichzeitig an die Kampagne des Landes für mehr Bewegung. Jetzt am Ende des Sommers sei es wichtig, dass die Bewegung bleibt, sagt Mesner. Dafür braucht es nicht viel Zeit. Treppensteigen, zu Fuß gehen und zwischendurch aufstehen lassen sich im Alltag gut umsetzen. Schon 10 Minuten täglich würden die Gesundheit verbessern. Ja, und ein Spaziergang draußen würde sich heute anbieten. Es bleibt sonnig. Wie es um die Temperaturen steht, das hören Sie gleich bei uns.
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5: Ja, das zeigt sich heute von seiner besten Seite. Viel Sonne, blauer Himmel. In einigen Tälern ist der Föhn ein bisschen lästig, der verabschiedet sich ab morgen. Aber heute ist es nochmal spätsommerlich, bevor morgen offiziell der Herbst beginnt. Höchstwerte von 19 bis 27 Grad erwarten uns. Jetzt hat es in Schlanders 24 Grad, 16 in Deutschnofen, 22 in St. Martin im Passaia und 18 Grad in Sexten.
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7: Einen schönen Nachmittag aus der Landesverkehrsmeldezentrale wünscht Renate Stauder. Eine Einbahnregelung wegen Arbeiten gibt es unter anderem auf der Gadertaler Staatsstraße bei Zwischenwasser, auf der Brenner Staatsstraße bei Klausen und Zwischenauer und Pranzoll, auf der Staatsstraße Klausen-Pontives bei Klausen, auf der Passaira Staatsstraße zwischen Rüffern und Salthaus und auf der Weinstraße bei Unterplanitzing. Rechnen Sie mit Verzögerungen und Wartezeiten. Die Gemeindestraße von Lüsen zum Wirtsjoch ist wegen Unwetterschäden für den Verkehr gesperrt. Gute Fahrt!
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1: Die genaue Zeit, es ist 15 Uhr.
2: Sprachgruppenzugehörigkeit noch nicht digital. Team K fordert, alle sollen von Tourismus profitieren. Und es bleibt weiterhin strahlend sonnig. Ich bin Marlies Winkler, schönen Nachmittag.
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2: Die Digitalisierung lässt ja in einigen Bereichen noch auf sich warten. Und so wie es aussieht, auch bei den Erklärungen zur Sprachgruppenzugehörigkeit. In den letzten Wochen ist ja immer wieder in Aussicht gestellt worden, dass man dafür nicht mehr immer einen Termin beim Gericht machen und extra nach Bozen fahren muss. Landeshauptmann Arno Kombatscher sagt nun aber, dass noch einige technische und datenschutzrechtliche Fragen geklärt werden müssten. Das geht aus einer Anfrage der Landtagsabgeordneten Maria Elisabeth Rieder vom Team K hervor. Die Sprachgruppenzugehörigkeitserklärung digital abgeben oder ausstellen lassen wird wohl erst in einigen Jahren möglich sein. Geplant wäre ab Jänner 2028. Der Tourismus in Südtirol hat wieder einen neuen Rekord erzielt. Im August sind so viele Gäste zu uns gekommen wie noch nie. Und viele Südtiroler empfinden das als Belastung. Was wäre aber, wenn alle davon profitieren und einen bestimmten Betrag ausbezahlt bekommen würden? Der Landtagsabgeordnete Paul Köllensberger vom Team K sagt, er habe einen solchen Vorschlag schon einmal im Landtag vorgelegt.
4: Wenn wir es schaffen, im Durchschnitt 5% auf die Buchungen hereinzuholen, das heißt, die kleinen zahlen sehr viel weniger, die großen zahlen sehr viel mehr, dann können Sie hier locker mit 300, 350 Millionen im Jahr rechnen, in 3 Jahren 1 Milliarde Euro.
2: Das wären bei 520.000 Südtirolern dann 640 Euro pro Jahr. Die Politik und die Touristiker müssen sich früher oder später wohl etwas überlegen. Köllensberger sagt, es reiche nicht zu sagen, der Tourismus kommt dem ganzen Land zugute. Die Menschen müssten das auch spüren. Es schaut nicht gut aus bei Italiens Finanzen. Die Regierung in Rom hat es nicht geschafft, das Haushaltsdefizit auf unter -3% zu bringen. Das Defizit beträgt 3,1%, belegen jetzt die Zahlen des italienischen Statistikamtes Istat. Und das bedeutet, die EU wird weiter genau hinschauen. Es gibt ein Verfahren wegen übermäßigen Defizits gegen Italien. Dadurch darf Italien etwa gewisse Ausgaben nicht ohne Zustimmung der EU tätigen. Finanzminister Giorgetti ist enttäuscht darüber. Die Opposition hingegen sieht sich bestätigt. Sie kritisiert die Finanzpolitik der Regierung Meloni seit Jahren. Ein gesunder Lebensstil kann Brustkrebs verhindern. Sogar 40% der Fälle ließen sich so vermeiden. Das sagen Krebsforscher aus Italien. Jedes Jahr kommen italienweit 56.000 neue Diagnosen dazu. Das Gesundheitsministerium in Rom hat sich nun zum Ziel gesetzt, alle Frauen zu erreichen, vor allem auch jene, die sich aus Zeitmangel oder wegen sozialer Schwierigkeiten nicht um die eigene Gesundheit kümmern können. Unter anderem werden Ärzte auch direkt ins Kloster fahren, um die Schwestern dort zu untersuchen. Ja, und mit viel Sonne geht es durch diesen Dienstagnachmittag. Die Wetteraussichten hören Sie gleich bei uns.
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2: Das bringt uns auch jetzt am Nachmittag noch richtig viel Sonne. Am Himmel fast keine Wolke in Sicht und einige zieht es heute nochmal ins Wasser mit Tretboot und Stand-Up-Paddle, zum Beispiel am Kalterer See. Da hat es gerade 23 Grad, 24 in Farn, in St. Valentin auf der Heide 16 Grad und in Mühlen 20. Heute gibt es noch Nordföhn in den nördlichen Tälern, mit morgen lässt der dann aber nach und es erwartet uns wieder ein Traumtag mit Höchstwerten von 21 bis 24 Grad.
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13: Schönen Nachmittag wünscht Daniel Hofer aus der Landesverkehrsmeldezentrale. Zu Verzögerungen und Wartezeiten wegen Arbeiten kommt es immer wieder auf der Baseira Staatsstraße bei Saltaus, auf der Jaufenbachstraße abschnittsweise zwischen Walten und Kalch, auf der Weinstraße bei Unterplanitzing, auf der Brenner Staatsstraße bei Klausen und auf der Staatsstraße Klausen-Pontives bei Klausen. Auch auf der Bustertaler Staatsstraße bei St. Lorenzen kommt es zu Verzögerungen und Wartezeiten in beiden Fahrtrichtungen. Kommen Sie gut voran.
14: Ich kann dazu sagen, hallo, ich bin Roberto Blanco und heuer mit dabei bei der Radio 2000 Party in Meranzen. Wenn man ein bisschen verkühlt ist, klingt man so wie der Roberto Blanco. Ich bin Alexander Lanz, hallo und willkommen, egal wo Sie uns zuhören. 4 Stunden Live-Programm in Richtung 19 Uhr.

Traditionsgesungen an Helene Fischer 100%. Noch 100 Tage bis zum Jahresende steht im Kalender heute noch immer die Jungfrau, jawohl, unter anderem die Namen geschrieben Otto, Udo, Mauritius, Moritz, Gundula und Gunilla, so sie was zum Feiern haben. Macho, macho. Wir wünschen alles Beste jetzt mit Reinhard, dem Fendrich.

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5: Einiges an Jährchen zurückgehend, an Jahrzehnten muss ich sagen. Die 1980er damals mitgemischt in der neuen deutschen Welle mit der Menge 07, Hubert K. Und anschließend ist sie ebenso wieder mal da, Andrea Berg. Hit der Stunde, das kann uns keiner nehmen, singt sie uns einen schönen Nachmittag, egal wo Sie uns gerade zuhören, am heutigen Dienstag.

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0: Neubischento haben da gesungen Moving On und jetzt ist er dran, der Wettermann.
1: Das Wetter in Südtirol am Dienstag.
0: Wer da auf den Namen hört, Lukas Rastner, inklusiv denn auch die Vorschau auf die kommenden Tage.
2: Auch am Nachmittag geht es strahlend sonnig weiter, oft ist der Himmel wolkenlos. In vielen Teilen weht noch einmal lebhafter Nordföhn und die Temperaturen steigen auf 19 Grad im Wipptal bis 27 Grad im Metschtal und Unterland. Morgen am Mittwoch scheint nach Auflösung von örtlichem Hochnebel wieder verbreitet die Sonne, der Föhn ist kein Thema mehr und die Höchstwerte liegen genau im Durchschnitt für die Jahreszeit und erreichen maximal 21 Grad im Wipptal und 24 in Bozen. Sonnig beginnt noch der Donnerstag, aber schon am Vormittag ziehen von Nordwesten her hohe Wolken auf und am Abend kann es Richtung Nordosten mit Durchzug einer Kaltfront auch etwas regnen. Gleichzeitig frischt vorübergehend der Nordföhn auf. Die Tage darauf bringen dann sehr viel Sonnenschein bei nur wenigen durchziehenden Wolken. Soviel zum Wetter mit Lukas Rastner.
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0: Seit Herbst beginnt denn auch kalendermäßig morgen am 23. September.

0: Südtirol, die Apfelpflückerzeit, Weinlese ebenso und lange dauert es nimmer, dann ist Kastanienzeit angesagt, der Rückelern eben bei uns in Südtirol, das ist unsere Heimat. Schön, dass Sie uns zuhören auf Ihrem Heimatsender Radio 2000.
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0: Rex Gildo unvergessen, wenn ich je deine Liebe verliere.
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0: Es geht jetzt im Folgenden um künstliche Intelligenz, die Kontrolle dessen. Denn im Vorfeld der UN-Generaldebatte in New York haben zahlreiche Staats- und Regierungschefs einen Aufruf unterzeichnet, um verbindliche Sicherheitsregeln für KI-Modelle zu schaffen. Darin heißt es, künstliche Intelligenz müsse unter menschlicher Leitung, Aufsicht und Kontrolle bleiben. Unternehmen sollten unter anderem zu Tests und unabhängigen Prüfungen verpflichtet werden. Der Aufruf wurde von 18 Staats- und Regierungschefs unterzeichnet, darunter auch in Deutschland der Kanzler Merz, der da seinen Namen drunter gesetzt hat. Auch Italien ist dabei, aber die USA und China haben ihn bislang nicht unterzeichnet, diesen Vertrag. Da dürfen wir abwarten, was draus wird. Damals war doch noch ein bisschen mehr menschliche Intelligenz mit dabei. Na, hoffentlich Ute Freudenberg und Christian Leis, sie singen davon.

Sonntagnachmittag hier auf Radio 2000, Ihrem Sender. Roberto Vecchioni mit dabei, Samarcanda und jetzt auf Wolke 7 in Richtung 16er Nachrichten, Andi Schäfer.

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2: Die genaue Zeit, 16 Uhr.
3: Deutscher Urlauber im Altfastal tödlich verunglückt. Sprachgruppenzugehörigkeit vorerst noch nicht digital. Und es gibt weiterhin nichts als Sonne. Ich bin Marlies Winkler, schönen Nachmittag.
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3: In Meransen ist heute ein Urlauber aus Deutschland beim Wandern tödlich verunglückt. Er war mit seiner Frau im Altfastal unterwegs. Dort ist er zum Mittag dann vom Weg abgekommen und mehrere hundert Meter in die Tiefe gestürzt. Für ihn kam jede Hilfe zu spät. Und im Wipptal bei Franzensfeste läuft gerade noch ein Einsatz. Es gibt einen Waldbrand oberhalb der BBD-Baustelle. Der Alarm ist jetzt am Nachmittag um kurz nach 15 Uhr eingegangen. Mehrere Feuerwehren sind ausgerückt, um die Flammen zu bekämpfen. Der Ort ist teilweise schwer zugänglich. Es sind die Wehrleute von Franzensfeste, Mittewald und Farn im Einsatz. Ministerpräsidentin Giorgia Meloni sorgt mit ihren Schulplänen für viele Diskussionen. Sie möchte ja eine Obergrenze für ausländische Kinder pro Klasse einführen. Höchstens 30% der Schüler dürften demnach einen Migrationshintergrund haben. Wird diese Grenze überschritten, sollen die ausländischen Kinder auf andere Klassen und Schulen in der Nähe verteilt werden. In Blumau und Kardaun besuchen mehrere Kinder mit ausländischer Herkunft die Grundschule. Müssten diese Kinder umverteilt werden, dann wäre das eine große Herausforderung. Das sagt Ivan Stubner, der Direktor des Schulsprengels Karneit.
5: Dann würde das bedeuten, dass wir einen schönen Teil unserer Schülerinnen und Schüler in andere Schulstellen hin transportieren müssten, zum Beispiel nach Kardaun oder unter Umständen auch hoch nach Steinig oder eben in eine unserer Schulstellen, die doch etwas entfernt sind von Blumau.
3: Details, wie das Ganze umgesetzt werden soll, fehlen noch. Übermorgen am Donnerstag will die Regierung in Rom die Obergrenze von ausländischen Schulen beschließen. Es wird wohl noch etwas Zeit vergehen, bis die Erklärung zur Sprachgruppenzugehörigkeit digital abgewickelt werden kann. In den letzten Wochen ist ja immer wieder in Aussicht gestellt worden, dass man dafür nicht mehr immer einen Termin beim Gericht machen und extra nach Bozen fahren muss. Landeshauptmann Arno Kompatscher sagt nun aber, dass noch einige technische und datenschutzrechtliche Fragen geklärt werden müssten. Das geht aus einer Anfrage der Landtagsabgeordneten Maria Elisabeth Rieder vom Team K hervor. Die Sprachgruppenzugehörigkeit digital abgeben oder ausstellen lassen, wird wohl erst in einigen Jahren möglich sein. Geplant wäre es ab Jänner 2028. Ja, und mit viel Sonne geht es weiter durch diesen Dienstagnachmittag. Die Wetteraussichten hören Sie gleich bei uns.
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3: Ja, wunderbar sonnig ist es heute an diesem letzten offiziellen Sommertag. 25 Grad hat es in Barbian, 20 in Olang, in Algund 26 und 22 Grad in Kurtatsch. Morgen dann der offizielle Herbstbeginn. Die Höchstwerte gehen etwas zurück. Wir bekommen morgen maximal 21 bis 24 Grad. Der Nordföhn, den wir heute teilweise noch haben, lässt aber nach. Ansonsten geht die bisherige Schönwetterphase noch so weiter.
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12: Aus der Landesverkehrsmeldezentrale begrüßt Sie Renate Stauder. Eine Einbahnregelung wegen Arbeiten gibt es unter anderem auf der Gadertaler Staatsstraße bei Zwischenwasser, auf der Brenner Staatsstraße bei Klausen, auf der Staatsstraße Klausen-Pontives bei Klausen und auf der Weinstraße bei Unterplanitzing. Rechnen Sie mit Verzögerungen und Wartezeiten. Gute Fahrt!
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1: Daniel Hofer begrüßt Sie auf der Landesverkehrsmeldezentrale. Zu Verzögerungen wegen Arbeiten kommt es immer wieder auf der Jaufenbachstraße abschnittsweise zwischen Walten und Kalch, auf der Weinstraße bei Unterplanitzing, auf der Brennerstadtstraße bei Klausen und auf der Stadtstraße Klausen-Pontives bei Klausen. Achten Sie auf Ihre Geschwindigkeit, geblitzt wird zurzeit auf der Schnellstraße Meran-Bozen zwischen Terlan und Eppan. Fahren Sie vorsichtig.
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1: Am heutigen Dienstag, Bello Ciao. Italiens Männlichkeit im Wandel. Buchpräsentation mit Barbara Bachmann und Franziska Gilli im Staatstheater von Sterzing um 19 Uhr. Die Finschke Literaturtage, Andreas Lichner liest aus seinem Roman Heimatgold. Begleitet wird die Lesung von einer Ausstellung der Künstlerin Anna Mesnian-Kina in der Bibliothek Schlanders heute um 19.30 Uhr. Sprachlounge, Café delle Lingue, Englisch, Spanisch, Französisch, Italienisch im Papalapap in Bozen um 18 Uhr. Traditionen in Gröden, ein Klangerlebnis mit den Alphörnern in St. Ulrich Gröden in der Fußgängerzone um 18 Uhr. Herbstzeit, die 15. Niederdorfer Kartoffelwoche, die dauert noch bis zum Sonntag, 27. September. Ebenso mit diesem Datum Biermehlherbst, kulinarische Wochen in Verdins. Am heutigen Dienstag Multivisionsshow Bilder zur Naturwelt Südtirols, begleitet von Ausführungen der Referenten um 20.30 Uhr im Vereinshaus in Natz. Zum morgigen Mittwoch, das wäre der 23. September, Tiroler Abend in Salthaus am Schulhof, beginnt seit 20.30 Uhr. Ein Workshop für Kinder von 6 bis 13 Jahren. Innerhalb des Workshops werden Papier, Pigmente und Stoffe zu kritischen Instrumenten, die einen neuen Blick auf Geschichte und Gegenwart ermöglichen. Im Kunsthaus in Meran um 10 Uhr geht's los, dauernd bis 12 Uhr, morgen am Mittwoch. Angst vor Hunden verstehen, das vierstündige Seminar vermittelt fundiertes Wissen rund um die Angst vor Hunden und schafft einen geschützten Rahmen, in dem sich die Teilnehmenden Schritt für Schritt mit dem Thema auseinandersetzen können. Um 18 Uhr in der Cusanus Akademie in Brixen. Nun zum Donnerstag, Konzert in Schenna um 20.30 Uhr, zur selben Zeit Live-Musik in Hinnichen und Abendkonzert in Bad Schinz. Ebenso an diesem Donnerstag zur Literatur, Leseklub, neue Bücher im Gespräch mit Margot Schwienbacher im Walterhaus in Bozen um 18 Uhr. Anmeldung und Info unter info@vhs.it oder anrufen 0471 06 14 44. Eine weitere Lesung, Botanik des Wahnsinns mit dem Autor Leon Engler in der Gärtnerei Schullien in Bozen um 19 Uhr. Die Buchvorstellung Il Miracolo di Males, Buchvorstellung in italienischer Sprache. Bei der Vorstellung werden einige der Protagonisten der Malser Erfahrung anwesend sein, bei der sich ein ganzes Dorf gegen den Einsatz von Pestiziden und gegen die Agrarindustrie stellte, im Kulturzentrum Mairania in Meran um 20 Uhr an diesem Donnerstag. Das philosophische Café Habermas und der demokratische Wohlfahrtsstaat mit Frank Welz in Zusammenarbeit mit Urania Meran in der Akademie Meran um 19.30 Uhr. Ebenso an diesem Donnerstag fit und gesund von 0 bis 100 mit Daniel Neuenhäuserer, Greta Haselrieder, Barbara Amhof und Thomas Völkel im Haus Guckenberg in Brixen um 18.30 Uhr. Noch bis zum 3. Oktober Schicksale einer Immigration, eine Dokumentationsausstellung. Im Mittelpunkt stehen die Schicksale jener Familien und Einzelpersonen, die ihre Heimat in Südtirol verließen, um im Süden Brasiliens ein neues Leben zu beginnen. Ihre Erfahrungen verliefen sehr unterschiedlich. Die Ausstellung beruht auf zahlreichen Gesprächen mit Auswanderern und deren Nachkommen, die von Ottmar Seehauser geführt wurden. Schicksale einer Immigration, Dokumentationsausstellung im Pfarrheim von Welschnofen noch bis zum 3. Oktober.
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1: Die genaue Zeit, 17 Uhr.
2: Siegner Prozess, Benko zu 2,5 Jahren Haft verurteilt. Waldbrand in Franzensfeste, mehrere wären im Einsatz. Und so sonnig wie heute wird es auch morgen wieder. Ich bin Marlies Winkler, schönen Nachmittag.
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2: Schauen wir zuerst nach Innsbruck. Dort ist René Benko heute im Prozess zur Signa-Pleite zu 2,5 Jahren Haft verurteilt worden. Ihm wird ja betrügerischer Bankrott vorgeworfen. Das heißt, er soll bewusst Vermögen beiseite geschaffen haben, damit die Gläubiger es nicht ausbezahlt bekommen. René Benko hat heute zum ersten Mal vor Gericht ausgesagt und sich als nicht schuldig bekannt. Benko war bereits zuvor zu 2 Jahren Haft verurteilt worden. Heute sind also noch mal 6 Monate obendrauf gekommen. Benko sitzt nach wie vor in Wien in Untersuchungshaft. Im Wipptal ist am Nachmittag ein Waldbrand ausgebrochen, und zwar zwischen Franzensfeste und Mittewald oberhalb der BBD-Baustelle. Der Alarm ist um kurz nach 15 Uhr eingegangen. Auslöser soll ein Baum gewesen sein, der auf die Hochspannungsleitung gefallen ist und so Feuer gefangen haben soll. Die Wehrleute von Franzensfeste, Mittewald und Farns sind ausgerückt, um die Flammen zu bekämpfen. In Meranzen ist heute ein Urlauber aus Deutschland beim Wandern tödlich verunglückt. Er war mit seiner Frau im Altfasstal auf dem Höhenweg unterwegs. Dort ist er zum Mittag dann vom Weg abgekommen und mehrere hundert Meter in die Tiefe gestürzt. Im Einsatz stand die Bergrettung Findl. Auf dem Münchner Oktoberfest ist der Schock nach wie vor groß nach dem tödlichen Unfall an einem Fahrgeschäft. Getroffen hat es einen Mitarbeiter des freien Fallturmes Hangover. Der Betreiber sagt jetzt, es sei noch unklar, wie es für ihn und sein Fahrgeschäft auf der Wiesn weitergeht. Helen Martin berichtet für uns aus München.
4: Die Familie, die das Fahrgeschäft betreibt, ist geschockt. Genaueres zum Vorfall könne man aber nicht sagen. Es ist also unklar, wie es für den Freefall Tower weitergeht. Der Betreiber arbeitet laut eigener Aussage eng mit Polizei und Staatsanwaltschaft zusammen. Ein 52-jähriger Mitarbeiter war gestern nach einem Unfall im Krankenhaus gestorben. Er hatte sich wohl in einem gesperrten Bereich aufgehalten und war von einer Gondel des Fahrgeschäfts getroffen worden.
2: Wer um Studienbeihilfe vom Land Südtirol ansuchen möchte, bekommt dafür Hilfe von der Südtiroler Hochschülerinnenschaft SH. Studierende an Universitäten in und außerhalb Südtirols können Anträge ab sofort einreichen, und zwar ausschließlich online über das Portal MyCivis. Wer Unterstützung beim Ausfüllen des Formulars braucht, bekommt sie kostenlos beim SH-Büro in Bozen oder online per Videoanruf. Die Frist für die Anträge zur Studienbeihilfe endet am 3. November um 12 Uhr. Ja, und mit viel Sonne klingt der heutige Dienstag aus. Wie es morgen mit dem Wetter weitergeht, das hören Sie gleich bei uns.
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2: Überraschungen gibt es heute keine mehr. Es bleibt sonnig schön und in den nördlichen Tälern etwas föhnig. Dieser Föhn verabschiedet sich aber ab morgen. In der Früh wird es teilweise frisch. Mancherorts starten wir mit Hochnebel in den Tag. Dann wird es aber wieder überall strahlend sonnig bei Höchstwerten von 21 bis 24 Grad. Auch heute gibt es noch feine Temperaturen. Aktuell messen wir in Burgstall 27 Grad, 19 in Innichen, 20 in Ratschings und in Montan 24 Grad.
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9: Daniel Hofer begrüßt Sie auf der Landesverkehrsmeldezentrale. Zu Verzögerungen wegen Arbeiten kommt es immer wieder auf der Jaufenpassstraße abschnittsweise zwischen Walten und Kalch, auf der Weinstraße bei Unterplanitzing, auf der Brennerstadtstraße bei Klausen und auf der Stadtstraße Klausen-Pontives bei Klausen. Achten Sie auf Ihre Geschwindigkeit, geblitzt wird zurzeit auf der Schnellstraße Meran-Bozen zwischen Terlan und Eppan. Fahren Sie vorsichtig.

Genau so haben sie uns gesungen, die Ilseer. Auch das ist Heimat. Am Grüner Joch nämlich ist heute, wie angekündigt, die erste Testphase für eine mögliche Verkehrsberuhigung gestartet. Bis zum 5. Oktober werden Daten gesammelt, um anschließend verschiedene Szenarien digital zu simulieren. Dafür wurden Autofahrerinnen und Autofahrer vor Ort befragt, denn auch die Menschen, da wollte man wissen, wieso man das Grüner Joch benutzt, wieso über das selbige gefahren wird und wohin die Reise denn geht. Auch über die Plattform dromites.lovemission.com kann man sich registrieren. Zusätzlich werden freiwillige Teilnehmende Beherbergungs- und Gastronomiebetriebe einbezogen. Aus den gesammelten Daten soll anschließend eine digitale Simulation entstehen. Sie soll zeigen, welches Modell der Verkehrsberuhigung geeignet wäre und welche Folgen die verschiedenen Varianten denn hätten. Die möglichen Szenarien reichen von einer weitgehenden Öffnung bis zu einer sehr strengen Regelung. Denkbar wäre im äußersten Fall, dass nur die Einwohner der beiden betroffenen Gemeinden den Pass mit dem Auto befahren können oder befahren dürfen. Wer in die Berge fährt, soll stärker auf Bahn und öffentliche Verkehrsmittel setzen. So eigentlich der aktuelle Hintergrund des ganzen Geschehens.

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5: Wir hören uns an Cordula Grün. Ja, sie ist ja wieder da. Josh, Espresso und Chianti. Wenn man Italienisch sprechen müsste oder wollte oder durfte, wie auch immer. Die Profis finden da irgendwie wieder. Jetzt haben wir es richtig raus. Die Musik ein bisschen leiser im Kopfhörer, dann höre ich meine Stimme besser. Anschließend Helene Fischer, Hit der Stunde. Ich hab

0: Ab 27. September, so heißt es richtig, das wäre der kommende Sonntag, dürfen Unternehmen Umweltversprechen wie klimafreundlich, recycelbar oder ökologisch nur noch verwenden, wenn diese nachweisbar und auf das konkrete Produkt bezogen sind. Außerdem müssen die Umwelt- und Nachhaltigkeitssiegel offiziell zertifiziert sein. Unternehmenseigene Siegel sind dann nicht mehr erlaubt. Unter anderem darf ein Produkt nicht mehr als klimaneutral bezeichnet werden, wenn das Unternehmen Kompensationszertifikate kauft, um die CO2-Bilanz auszugleichen. Also Umweltversprechen müssen halten, so wie es richtig ist, oder?
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Er ist 83 Jahre, kann man sagen, jung. Er tritt immer noch auf und 2023 hatte er seine Demenzerkrankung öffentlich gemacht. Jetzt ist er an der Reihe, Tony Christie, und vom süßen September singt uns da Sweet September.

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1: Es ist 18 Uhr.
2: Mittelschule Sahnstein zieht vorerst nach Astfeld um. Benko im Signa-Prozess zu 2,5 Jahren Haft verurteilt. Und strahlend sonnig wird es auch morgen wieder. Ich bin Marlies Winkler, schönen Dienstagabend.
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2: Nun gibt es im Sahntal eine Entscheidung. Die Mittelschüler werden vorerst in die Grundschule von Astfeld umsiedeln. Grund dafür ist, dass die Mittelschule in Sahntal weiterhin von der Staatsanwaltschaft beschlagnahmt bleibt. Dort ist im August ja die Gipsdecke der Schulbibliothek eingestürzt. Seit Schulbeginn werden die Schülerinnen und Schüler in Ausweichquartieren unterrichtet, unter anderem in der Grundschule und in der Musikschule. Und ab Montag werden sie also in Astfeld zur Schule gehen. Im Prozess zur Signa-Pleite gibt es ein neues Urteil. René Benko ist heute in Innsbruck zu 2,5 Jahren Haft verurteilt worden. Ihm wird ja betrügerischer Bankrott vorgeworfen. Das heißt, er soll bewusst Vermögen beiseite geschaffen haben, damit die Gläubiger es nicht ausbezahlt bekommen. Benko war bereits zuvor zu 2 Jahren Haft verurteilt worden. Heute sind noch einmal 6 Monate obendrauf gekommen. Benko sitzt nach wie vor in Wien in Untersuchungshaft. Der Waldbrand im Wipptal oberhalb von Franzensfeste ist unter Kontrolle. Dort war am Nachmittag ja ein Baum auf die Hochspannungsleitung gefallen und hatte so Feuer gefangen. Die Wehrleute von Franzensfeste, Mittewald und Farn waren ausgerückt. Ganz aufatmen können die Einsatzkräfte allerdings noch nicht. Sie müssen nun warten, bis die Betreiber die Stromversorgung einstellen. Erst dann können sie den Baum von der Hochspannungsleitung entfernen. Der liegt nämlich immer noch dort und entzündet sich immer wieder. Baugrund für Wohnungen ist in Südtirol knapp und teuer. In einigen Gemeinden könnten aufgelassene Militärareale genutzt werden. Die Erfahrung aus Eppern zeigt, dass es einen langen Atem braucht. Dort wurde der Tauschvertrag für die Mercanti-Kaserne vor 10 Jahren unterschrieben, aber neue Wohnungen sind noch immer nicht gebaut. Ex-Bürgermeister Wilfried Trettl verteidigt das Vorgehen der Gemeinde.
4: Es ist ganz wichtig, dass man sich da wirklich die Zeit annimmt und partizipativ auch mit der ganzen Bevölkerung, mit den Stakeholdern, mit alles zusammen, das alles mitarbeitet, mittut, damit man auch ein komplettes Konzept hat. Und ich glaube, das ist Ihnen sehr gut gelungen. Gut Ding braucht langweil, das ist halt einmal.
2: Die neue Carabinieri-Kaserne in Eppern ist fast fertig. Dann folgt das neue Zivilschutzzentrum und innerhalb 2028 sollen auch die Wohnungen dazukommen. Rund 200 sollen es sein. Ja, und dieser Dienstag klingt mit viel Sonne aus. Wie es morgen mit dem Wetter weitergeht, das hören Sie gleich bei uns.
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2: Ja, mit strahlendem Sonnenschein geht es in den Feierabend. Der Himmel ist immer noch meist wolkenlos. Und so geht es auch morgen weiter, nachdem sich in der Früh ein paar Hochnebelfelder rasch auflösen. In der Nacht kühlt es ab. In den höheren Tälern geht es sogar Richtung 0 Grad. Morgen Nachmittag wärmt die Sonne dann aber wieder auf. Wir bekommen Höchstwerte von 21 bis 24 Grad. Jetzt hat es in Pfalzen 18 Grad, 25 in Marling, 22 in Tramin und in Freienfeld 19 Grad.
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14: Einen schönen Abend aus der Landesverkehrsmeldezentrale wünscht Renate Stauder. Auf der Finchgauer Staatsstraße in Fachrichtung Reichen kommt es zwischen Forst und Döll zu Kolonnenverkehr und Stau wegen Überlastung. Eine Einbahnregelung wegen Arbeiten gibt es unter anderem auf der Brenner Staatsstraße bei Klausen, auf der Staatsstraße Klausen-Pontives bei Klausen und auf der Weinstraße bei Unterplanitzing. Rechnen Sie mit Verzögerungen und Wartezeiten. Jetzt im Feierabendverkehr herrscht besonders in den Stadtgebieten erhöhtes Verkehrsaufkommen. Rechnen Sie vor allem bei den Stadtein- und Ausfahrten mit Verzögerungen. Gute Fahrt!
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Tja, die Haare trägt er wieder etwas länger, statt Schnauzern und grauen 3-Tage-Bart, dazu eine abgewetzte Jeansjacke. Es ist unverkennbar Wolfgang Petri, genannt denn auch Wolle, der mit dem Video zu Morgen Gold eine neue Single präsentiert. Das Video steckt voller, ja, in diesem Fall Bilder aus seiner erfolgreichsten Phase. Die Freundschaftsbänder lässt er jedoch wie schon seit Jahren weg. Und auch auf einer Tournee dürfen die Fans, ja, nicht hoffen. Heute Dienstag ist er 75 geworden. Happy Birthday, Wolfgang Petri!

0: auch Gold. Wolfgang Petri, wie gesagt, heute ist er 75 geworden, der gute Mann. Jetzt ist er dran, nämlich Michael Morgan. Immer wieder du. Schönen Abend.
1: Hey!

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0: Für den kommenden Samstagvormittag bei Roland Innerbichler der Programmhinweis.
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0: Ganz genau so ist das 4-Stunden-Live-Programm für dieses Mal wären es gewesen. Ich bin Alexander Lanz, verabschiede mich an dieser Stelle. Einen schönen Abend darf ich wünschen, egal wo Sie uns zuhören. Hören Sie uns weiterhin zu, freuen wir uns drüber. Jetzt noch auf besonderen Wunsch, Melissa Naschenberg, bleiben Sie uns erhalten.

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1: Die genaue Zeit, 19 Uhr.
2: Mittelschule von Sarntein bleibt zu, Umzug nach Asfeld. René Benko kassiert 2,5 Jahre Haft im Signa-Prozess. Und ein strahlend sonniger Tag erwartet uns morgen. Ich bin Marlies Winkler, schönen Dienstagabend.
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2: Nun steht es fest, die Sarntaler Mittelschüler werden vorübergehend in die Grundschule von Astfeld umsiedeln. Grund dafür ist, dass die Mittelschule in Sarntein weiterhin von der Staatsanwaltschaft beschlagnahmt bleibt. Dort war im August ja die Gipsdecke der Schulbibliothek eingestürzt und das gesamte Gebäude darf seitdem nicht mehr betreten werden. Die 270 Mittelschülerinnen und Schüler werden ab Montag in Astfeld zur Schule gehen. Sie kommen mit dem Linienbus dorthin. Es wird also keinen eigenen Transport geben. Wann Schüler und Lehrpersonen wieder in die Mittelschule nach Sarntein zurückkehren können, ist noch unklar. Es gibt ein neues Urteil im Prozess um die Signa-Pleite mit René Benko. Er ist heute am Landesgericht Innsbruck zu 2,5 Jahren Haft verurteilt worden. Und zwar wegen betrügerischem Bankrott. Er soll also bewusst Vermögen beiseite geschaffen haben, damit es seine Gläubiger nicht ausbezahlt bekommen. Matthias Röder berichtet für uns aus Österreich.
4: Der Ex-Milliardär hatte in einem ersten Prozess rund um diese Vorwürfe eine Haftstrafe von 2 Jahren erhalten. Nachdem der oberste Gerichtshof das Urteil in Teilen kassiert hatte, musste neu verhandelt werden. Bemerkenswert am heutigen Prozesstag war, dass Benko sich erstmals selbst geäußert hat. Erwartbar rechtfertigte er sein Handeln. Er habe zum fraglichen Zeitpunkt noch an die mögliche Rettung seines Imperiums geglaubt.
2: Damit ist es aber noch nicht vorbei für Benko. Viele weitere Prozesse wegen anderer Vorwürfe werden noch folgen. Südtirol bekommt vom Staat immer wieder große Militärareale und darauf könnten neue Wohnungen entstehen. Allerdings dauert es oft mehr als 10 Jahre, bis überhaupt erst gebaut wird. Das sei zu lang, sagt Wohnbauberater Olaf Lutz. Aber er hat einen Vorschlag, wie man in der Zwischenzeit auf den Militärarealen schnell und unkompliziert Wohnraum schaffen könnte, und zwar mit Minihäusern, sogenannten Tiny Houses.
5: Diese wären relativ schnell realisierbar. Also man könnte dann in dieser Zeit dieses Areal nutzen, klarerweise für eine begrenzte Zeit, bis man dann eine Lösung findet und diese Wohnbausteine zum Beispiel könnte man sagen, okay, du jetzt nehmen wir die halt für mehr rein. Dann gibt's ja auch noch die Situation in Eppan, wo ja Kaserne ist.
2: Sollten die Minihäuser nicht oder nicht mehr gebraucht werden, könnten sie an die nächste Gemeinde weitergegeben werden, so Wohnbauberater Olaf Lutz. Der Waldbrand im Wipptal oberhalb von Franzensfeste ist unter Kontrolle. Dort war am Nachmittag ja ein Baum auf die Hochspannungsleitung gefallen und hatte so Feuer gefangen. Die Wehrleute von Franzensfeste, Mittewald und Farn waren ausgerückt. Lange konnten die Einsatzkräfte allerdings nicht komplett aufatmen. Der Baum hat sich an der Hochspannungsleitung immer wieder entzündet. Um ihn zu entfernen, musste die Stromversorgung unterbrochen werden. Die Wipptaler Wehrleute mussten also auf die zuständigen Techniker warten. Ja, und morgen verabschiedet sich der Föhn, die Sonne aber bleibt. Alle weiteren Wetteraussichten hören Sie gleich bei uns.
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4: Ein strahlend sonniger, offiziell letzter Sommertag neigt sich dem Ende zu. Auch am Abendhimmel jetzt ist kaum eine Wolke in Sicht. Die Temperaturen gehen nun aber rasch zurück. In Grauen messen wir 13 Grad, in Aldein sind es 15, 11 Grad in Bredau und in Lein noch 19 Grad. In der Nacht kühlt es mittlerweile richtig ab auf 1 bis 10 Grad. Morgen früh gibt es noch einige Hochnebelfelder, die lösen sich dann auf und dann gibt es den ganzen Tag über wieder viel Sonnenschein und feine Höchstwerte von 21 bis 24 Grad.
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6: Daniel Hofer begrüßt Sie aus der Landesverkehrsmeldezentrale. Auf der Finchgauer Staatsstraße in Fahrtrichtung Reschen zwischen Forst und Döll kommt es noch zu Behinderungen und Wartezeiten wegen Überlastung. Weitere Verzögerungen wegen Arbeiten auf der Brenner Staatsstraße bei Klausen und auf der Staatsstraße Klausen-Pontives bei Klausen. Auf der Brenner Staatsstraße auf der Westumfahrung von Brixen Nachtsperre von 20 bis 6 Uhr wegen Reinigungsarbeiten. Umleitung durch Brixen. Auf der Bustertaler Staatsstraße auf der Umfahrung von Mühlbach Nachtsperre von 20 bis 6 Uhr wegen Arbeiten. Umleitung durch Mühlbach. Und immer auf der Bustertaler Staatsstraße auf der Südumfahrung von Bronneck Nachtsperre von 20 bis 5 Uhr wegen Reinigungsarbeiten im Tunnel. Umleitung über den Nordring. Auf der Brenner Autobahn in Richtung Süden sind die Ein- und Ausfahrt Bozen Süd von 22 bis 6 Uhr wegen Arbeiten gesperrt. Und in Richtung Norden ist die Einfahrt Bozen Nord von 22 bis 6 Uhr wegen Arbeiten gesperrt. Gute und sichere Fahrt!

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1: Daniel Hofer begrüßt Sie aus der Landesverkehrsmeldezentrale. In der Gemeinde Bozen im Bereich des Südportals des Virgeltunnels hat sich ein Unfall ereignet. Rechnen Sie mit Behinderungen und Wartezeiten. Auf der Brenner Staatsstraße auf der Westumfahrung von Brixen Nachtsperre von 20 bis 6 Uhr wegen Reinigungsarbeiten. Umleitung durch Brixen. Auf der Bustertaler Staatsstraße auf der Südumfahrung von Mühlbach Nachtsperre von 20 bis 6 Uhr wegen Arbeiten im Tunnel. Umleitung durch Mühlbach. Und auf der Südumfahrung von Bruneck Nachtsperre von 20 bis 5 Uhr wegen Reinigungsarbeiten im Tunnel. Umleitung über den Nordring. Auf der Brenner Autobahn in Richtung Süden sind die Ein- und Ausfahrt Bozen Süd von 22 bis 6 Uhr wegen Arbeiten gesperrt. Und in Richtung Norden ist die Einfahrt Bozen Nord von 22 bis 6 Uhr wegen Arbeiten gesperrt. Gute und sichere Fahrt!
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